0: und haben sich darauf geeinigt, die nächste Phase der Beitrittsgespräche mit beiden Ländern einzuleiten. Die erste Verhandlungsrunde soll am kommenden Montag beginnen. Das ist jetzt möglich, weil die neue Regierung in Ungarn das nicht mehr blockiert, anders als noch unter Orbán. Taiwan trifft Sachsen. Unter diesem Titel startet die neue Filmreihe von So geht Sächsisch. Auf Instagram und TikTok werden dazu jetzt 8 kurze Clips veröffentlicht, in denen Kinder spielerisch Traditionen aus Taiwan erklären. Von Essen über Feste bis hin zu alten Bräuchen. Ziel ist es, die kulturelle Verständigung zwischen Sachsen und Taiwan zu stärken. Auch durch die neue Chip-Produktion der taiwanischen Firma TSMC in Dresden. Dort sollen künftig moderne Halbleiter für viele elektronische Geräte hergestellt werden. Bei der Fußball-Weltmeisterschaft ist die Schweiz mit einer Enttäuschung ins Turnier gestartet. Die Eidgenossen lagen gegen Katar früh mit einem Tor vorn, kassierten aber in der Nachspielzeit kurz vor dem Abpfiff noch den Ausgleichstreffer zum 1:1 Endstand. Die deutsche Mannschaft, die ist vor kurzem in Houston gelandet, wo heute Abend ja das erste Gruppenspiel ansteht. Um 19 Uhr ist Anpfiff für die Partie gegen Curaçao.
1: Das Sachsenwetter.
2: Diese Nacht zeigt sich teils locker, teils stark bewölkt, vereinzelt auch mit Schauern, Tiefstwerte um die 10 Grad und sehr windig. Ja, dieser Sonntag zeigt sich weiterhin wechselnd bewölkt und windig und immer wieder Schauer möglich bei 14 bis 19 Grad. Erst ab Dienstag da wieder sommerlicher und wärmer.
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1: Ich bin Hendrik Daum. Der Bund und die Länder stehen offenbar in Sachen finanzielle Lastenverteilung kurz davor, sich zu einigen. Wie das Handelsblatt meldet, zeichnet sich ein Kompromiss ab. Dieser könnte schon Ende des Monats bei einem Treffen zwischen Bundeskanzler Merz und den Ministerpräsidenten unterschrieben werden. Bund und Länder verhandeln ja seit dem vorigen Jahr darüber, wie sie Kosten aufteilen, etwa für neue Sozialausgaben. Dabei soll jetzt der Grundsatz verankert werden, dass derjenige, der eine Leistung bestellt, diese auch bezahlen soll. Die Europäische Union treibt die Aufnahme der Ukraine und Moldaus voran. Die Botschafter der 27 Mitgliedstaaten haben sich darauf geeinigt, die nächste Phase der Beitrittsgespräche mit beiden Ländern einzuleiten. Die erste Verhandlungsrunde soll am kommenden Montag beginnen. Das ist jetzt möglich, weil die neue Regierung in Ungarn das nicht mehr blockiert, anders als noch unter Orbán. Taiwan trifft Sachsen. Unter diesem Titel startet die neue Filmreihe von So geht Sächsisch. Auf Instagram und TikTok werden dazu jetzt 8 kurze Clips veröffentlicht, in denen Kinder spielerisch Traditionen aus Taiwan erklären. Von Essen über Feste bis hin zu alten Bräuchen. Ziel ist es, die kulturelle Verständigung zwischen Sachsen und Taiwan zu stärken. Auch durch die neue Chipproduktion der taiwanischen Firma TSMC in Dresden. Dort sollen künftig moderne Halbleiter für viele elektronische Geräte hergestellt werden. Bei der Fußball-Weltmeisterschaft ist die Schweiz mit einer Enttäuschung ins Turnier gestartet. Die Eidgenossen lagen gegen Katar früh mit einem Tor vorne, kassierten aber in der Nachspielzeit kurz vor dem Abpfiff noch den Ausgleichstreffer zum 1:1 Endstand. Ja, und gerade läuft noch die Partie Brasilien gegen Marokko und hier steht es kurz vor dem Abpfiff 1:1. Das wäre natürlich auch eine ziemliche Überraschung, dass Marokko hier einen Punkt holen könnte. Und die deutsche Mannschaft, die ist vor kurzem in Houston gelandet, wo heute Abend für die DFB-Elf das erste Gruppenspiel ansteht. Um 19 Uhr ist Anpfiff für die Partie gegen Curaçao.
0: Das Sachsenwetter.
2: Diese Nacht zeigt sich teils locker, teils stark bewölkt, vereinzelt auch mit Schauern, Tiefstwerte um die 10 Grad und sehr windig. Ja, dieser Sonntag zeigt sich weiterhin wechselnd bewölkt und windig und immer wieder Schauer möglich bei 14 bis 19 Grad. Erst ab Dienstag da wieder sommerlicher und wärmer.
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1: Ich bin Hendrik Daum. In Deutschland werden im Jahr mehr als 3 Millionen Blutspenden benötigt, zum Beispiel für Unfallopfer oder für die Behandlung von Krebserkrankungen. Der heutige Weltblutspendetag soll auf die Bedeutung von Blutspenden aufmerksam machen, wie Julian Degler berichtet.
2: Mit einer einzigen Blutspende kann eine Spenderin bis zu 3 Menschen helfen, sagt das Rote Kreuz. Und das hat auch Vorteile für die Spenderin. Regelmäßige Spenden kann Bluthochdruck senken. Außerdem wird vor jeder Spende die eigene Gesundheit über die Blutwerte gecheckt. Dennoch sinkt vor allem im Sommer durch Urlaubs- und Ferienzeiten die Spendebereitschaft und Blutkonserven werden häufig knapp.
1: Der Bund und die Länder stehen offenbar in Sachen finanzielle Lastenverteilung kurz davor, sich zu einigen. Wie das Handelsblatt meldet, zeichnet sich ein Kompromiss ab. Dieser könnte schon Ende des Monats bei einem Treffen zwischen Bundeskanzler Merz und den Ministerpräsidenten unterschrieben werden. Bund und Länder verhandeln ja seit dem vorigen Jahr darüber, wie sie Kosten aufteilen, etwa für neue Sozialausgaben. Dabei soll jetzt der Grundsatz verankert werden, dass derjenige, der eine Leistung bestellt, diese auch bezahlen soll. Beim Wechsel des Stromanbieters entscheiden sich immer mehr Verbraucher für Ökostromtarife. Laut Verivox entfielen 2026 bereits gut 80% aller über das Portal abgeschlossenen Stromverträge auf Tarife mit 100% erneuerbaren Energien. Das ist ein neuer Höchstwert. Vor 5 Jahren lag der Anteil noch bei rund 68%. Neben Umwelt- und Klimaschutz sind oft auch die günstigen Preise ein Grund, denn viele Ökostromtarife sind mittlerweile die preiswerteste Option für Verbraucher.
0: Das Sachsenwetter.
3: Diese Nacht zeigt sich teils locker, teils stark bewölkt, vereinzelt auch mit Schauern, Tiefstwerte um die 10 Grad und sehr windig. Ja, dieser Sonntag zeigt sich weiterhin wechselnd bewölkt und windig und immer wieder Schauer möglich bei 14 bis 19 Grad. Erst ab Dienstag da wieder sommerlicher und wärmer.
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2: Ich bin Hendrik Daum. Einen schönen guten Morgen. Donald Trump wird heute 80 Jahre alt, aber es läuft gerade nicht gut für den US-Präsidenten. Der Berg an Problemen wächst, aber je größer die Krisen, desto mehr haut er drauf. Sein Geburtstag heute soll jedenfalls ein Fest der Superlative werden, unter anderem mit Käfigkämpfen vor dem Weißen Haus in Washington. Von dort berichtet für uns Tina Eck.
3: Trump will Land und Leute mit knallharten Kämpfen in Käfigen begeistern, direkt am Weißen Haus. Männerkult und Gewaltspektakel als schrille Ablenkung von den vielen politischen Problemen und als Höhepunkt seiner Geburtstagsfeier. Seit Wochen wird am Weißen Haus eine Gladiatoren-Arena gebaut, in der die Kampfshow über die Bühne gehen soll. 4000 geladene Gäste sitzen direkt im Käfig, zigtausende sollen auf Leinwänden zugucken. Kostenpunkt 60 Millionen Dollar.
2: Der Bund und die Länder stehen offenbar in Sachen finanzielle Lastenverteilung kurz davor, sich zu einigen. Wie das Handelsblatt meldet, zeichnet sich ein Kompromiss ab. Bund und Länder verhandeln ja schon seit dem vorigen Jahr darüber, wie sie Kosten aufteilen, etwa für neue Sozialausgaben. Dabei soll jetzt der Grundsatz verankert werden, dass derjenige, der eine Leistung bestellt, diese auch bezahlen soll. Taiwan trifft Sachsen. Unter diesem Titel startet die neue Filmreihe von So geht Sächsisch. Auf Instagram und TikTok werden dazu jetzt 8 kurze Clips veröffentlicht, in denen Kinder spielerisch Traditionen aus Taiwan erklären. Von Essen über Feste bis hin zu alten Bräuchen. Ziel ist es, die kulturelle Verständigung zwischen Sachsen und Taiwan zu stärken. Auch durch die neue Chip-Produktion der taiwanischen Firma TSMC in Dresden. Dort sollen künftig moderne Halbleiter für viele elektronische Geräte hergestellt werden. Bei der Fußball-Weltmeisterschaft haben Brasilien und Marokko 1:1 unentschieden gespielt. Ebenfalls 1:1 endete das Spiel zwischen der Schweiz und Katar. Die Schweiz lag zwar früh mit einem Tor vorne, in der Nachspielzeit glich Katar aber kurz vor dem Abpfiff noch aus. Das DFB-Team ist inzwischen in Houston gelandet, wo heute Abend das erste Gruppenspiel ansteht, und zwar gegen Curaçao. Die Voraussetzungen für den Turnierauftakt sind laut Bundestrainer Nagelsmann perfekt, auch was unseren Mann im Tor betrifft.
4: Ja, alle Spieler sind gesund und Manu wird beginnen, auch gesund, alle fit, keiner krank gemeldet oder sonst irgendwas, nichts passiert heute.
2: Anpfiff ist um 19 Uhr.
1: Das Sachsenwetter.
5: Guten Morgen. Ja, heute auch wieder unbeständiges Wetter an diesem Sonntag. Mal Sonne, mal Wolken, mal ein Schauer mit dabei und sehr windig bei 14 bis 19 Grad. Ähnlich morgen der Montag, der Wochenstart ist ab Dienstag, da wieder freundlicher und steigende Temperaturen.
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4: Ich bin Justin Hamm. Guten Morgen. Bei uns in Deutschland werden im Jahr mehr als 3 Millionen Blutspenden benötigt, zum Beispiel für Unfallopfer oder Krebspatienten. Der heutige Weltblutspendetag soll darauf aufmerksam machen, wie Julia Dengler berichtet.
5: Mit einer einzigen Blutspende kann eine Spenderin bis zu 3 Menschen helfen, sagt das Rote Kreuz. Und das hat auch Vorteile für die Spenderin. Regelmäßige Spenden kann Bluthochdruck senken. Außerdem wird vor jeder Spende die eigene

0: Gesundheit über die Blutwerte gecheckt. Dennoch sinkt vor allem im Sommer durch Urlaubs- und Ferienzeiten die Spendebereitschaft und Blutkonserven werden häufig knapp.
1: Die USA und der Iran haben sich auf eine Absichtserklärung für ein Friedensabkommen geeinigt. Vermittler Pakistan teilte mit, dass der Plan jetzt elektronisch unterzeichnet werden soll. Laut US-Präsident Trump passiert das schon heute, das schließt die iranische Seite aber aus. Die Vereinbarung sieht demnach vor, dass die Straße von Hormuz wieder für den Schiffsverkehr geöffnet werden soll. Die USA sollen im Gegenzug die Blockade iranischer Häfen aufheben. Beim Wechsel des Stromanbieters entscheiden sich immer mehr Verbraucher für Ökostromtarife. Bei Verivox entfallen in diesem Jahr bereits gut 80% aller Stromverträge auf Tarife mit 100% erneuerbaren Energien, ein neuer Höchstwert. Vor 5 Jahren lag der Anteil noch bei 68%. Neben Umwelt- und Klimaschutz sind oft auch die günstigen Preise ein Grund. Das erste richtige Topspiel bei der Fußball-WM konnten von uns wohl nur die wenigsten schauen. Brasilien und Marokko haben sich in der Nacht 1:1 getrennt. Ebenfalls 1:1 spielten die Schweiz und Katar. Einen Auftaktsieg feierte Schottland beim 1:0 gegen Haiti. Heute Abend geht's los für die deutsche Mannschaft. Um 19 Uhr ist Anstoß in Houston gegen Curaçao. Laut Bundestrainer Julian Nagelsmann sind alle Spieler fit. Also wird auch Manuel Neuer sein Comeback im Tor geben.
2: Das Sachsenwetter.
3: Guten Morgen. Ja, heute auch wieder unbeständiges Wetter an diesem Sonntag. Mal Sonne, mal Wolken, mal ein Schauer mit dabei und sehr windig bei 14 bis 19 Grad. Ähnlich morgen der Montag, der Wochenstart ist ab Dienstag, da wieder freundlicher und steigende Temperaturen.
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Stell dir vor, irgendwo gibt es einen Planeten, auf dem intelligente Wesen leben. Sie sehen vielleicht genauso aus wie wir. Und auf diesem Planeten gibt es Bibliotheken voll mit Büchern, geschrieben von Dichtern, Philosophen und Wissenschaftlern. Und vielleicht, wenn auf der Welt der Hass und die Gier so groß werden, dass nichts, aber auch nichts mehr sie retten kann, dann vielleicht gibt es dort auch ein Buch, das heißt Der Untergang der Erde. Es wird über uns berichten, über unser Leben, über unseren Tod und über Feuer, das so groß war, dass keine Tränen es löschen konnten. Bis hin zur letzten Sekunde,

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1: Mit Conny Hartmann. Schönen guten Morgen. Die sächsische SPD hat auf ihrem außerordentlichen Landesparteitag in Dresden eine neue bildungspolitische Resolution verabschiedet. Ziel ist es, trotz sinkender Schülerzahlen Schulstandorte langfristig zu sichern und die Bildungsqualität zu stärken. Dafür setzt die Partei auf eine Reform des Schulgesetzes, flexiblere Klassengrößen und die Stärkung von Gemeinschaftsschulen. In Chemnitz hat es in einem leerstehenden Hochhaus an der Zwickauer Straße, Ecke Reichsstraße, in der Nacht gebrannt. Die Feuerwehr rückte gegen 11:30 aus, nachdem Passanten die Einsatzkräfte informiert hatten. Es hatte kräftig gequalmt. Wie sich herausstellte, brannte im Keller Unrat. In Deutschland werden im Jahr mehr als 3 Millionen Blutspenden benötigt, zum Beispiel für Unfallopfer oder für die Behandlung von Krebserkrankungen. Darauf soll der heutige Weltblutspendetag aufmerksam machen. Julian Dekler berichtet.
2: Mit einer einzigen Blutspende kann eine Spenderin bis zu 3 Menschen helfen, sagt das Rote Kreuz. Und das hat auch Vorteile für die Spenderin. Regelmäßige Spenden kann Bluthochdruck senken. Außerdem wird vor jeder Spende die eigene Gesundheit über die Blutwerte gecheckt. Dennoch sinkt vor allem im Sommer durch Urlaubs- und Ferienzeiten die Spendebereitschaft und Blutkonserven werden häufig knapp.
1: Am Terrassenufer in Dresden wird heute zur Probe der mobile Hochwasserschutz aufgebaut. Das ist wichtig, damit im Ernstfall alles reibungslos funktioniert. Die Arbeiten laufen bis Nachmittag. Das Terrassenufer ist deshalb zwischen Hasenberg und Landtag gesperrt. Die Hochwasserschutzanlage wird ab einem Elbpegel von etwa 6,50 Meter aufgebaut und soll die historische Altstadt schützen. In Thum heißt es heute Türen auf und Schätze raus, denn dort wird getrödelt. Von 10 bis 18 Uhr machen auch die Orte Jahnsbach und Herold mit. Laut Rathaus haben sich über 80 Leute angemeldet. Sie öffnen Garagen, Höfe oder verkaufen direkt am Gartenzaun. Auf der Stadt-Homepage von Thum gibt es eine Trödelkarte, auf der zu sehen ist, wer alles mitmacht. Bei der Fußball-Weltmeisterschaft haben Brasilien und Marokko 1:1 unentschieden gespielt. Ebenfalls 1:1 endete das Spiel zwischen der Schweiz und Katar. Das DFB-Team ist inzwischen in Houston angekommen, wo heute Abend um 19 Uhr das erste Gruppenspiel gegen Curaçao ansteht.
3: Ganz ähnlich aus. Am Dienstag wird's dann freundlicher und wärmer.
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3: Auf der B96 in Lauter ist halbseitig gesperrt die Senftenberger Straße zwischen Berliner und Mittelstraße. Hier sind nach einem Unfall Rettungskräfte noch im Einsatz. Und in Dresden Vollsperrung der Drachenberger Straße zwischen Kleist- und Säumestraße. Hier laufen Bergungsarbeiten aufgrund umgestürzter Bäume.
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3: Einen schönen Start hier in den Sonntag. Wir haben es kurz nach 7. Heute der 14. Juni. Erstes Spiel der deutschen Mannschaft bei der WM. In genau 12 Stunden ist Anpfiff gegen Curaçao. Wir fiebern dem entgegen und pfeifen jetzt aber erstmal die nächsten 80er nonstop an mit Talk Talk und It's My Life. Guten Morgen.

Hallo ihr Lieben, auf dem Weg nach Kroatien wünschen wir uns das Lied von Jennifer Rush, Madonna Eis. Es grüßen Kerstin und Michael.

0: 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Das Bachfest Leipzig ist gerade mal gestartet und hat schon alle Ticketrekorde gebrochen. 45.000 wurden bereits verkauft, 10.000 Tickets mehr als im Vorjahr zu dieser Zeit. Viele Veranstaltungen werden aber auch kostenfrei angeboten, zum Beispiel auf der Bach Stage auf dem Markt. Dazu jetzt Michael Maul, Intendant des Bachfestes.
1: Naja, die Bach Stage ist ja sozusagen unser Fenster in Richtung alle Leipziger, wo im

0: Tim hat mal eine Messe in Jazz mit ganz viel Bach-Anleihen komponiert und das wird dann einfach das Programm abschließen.
1: Der Hype um Bach reißt also nicht ab. Jedes Jahr erfindet sich das Bachfest neu. Im Dialog heißt das Motto der diesjährigen Saison. Aber Michael Maul, der plant schon lange vor.
0: Ich versuche wirklich immer so 3-4 Jahre im Vorfeld für mich ein Motto zu formulieren, wo ich denke, das trägt und könnte eben herhalten, um darunter diverse Konzertstrecken zu planen, die wieder irgendwie auf eine andere Art und Weise einen Zugang zu Bach ermöglichen. Und dann kommt so eins zum anderen. Ja? Und nächstes Jahr wird zum Beispiel das Motto Passion. Warum? Weil die Matthäus-Passion 300 Jahre alt wird. Aber Passion heißt ja nicht nur Leidensgeschichte und Kreuzigung, sondern Passion heißt ja auch Leidenschaft. Und da kann man sich natürlich herrliche Sachen ausdenken. Ja? Und insofern würde ich sagen, noch gelingt's, dass wir uns immer wieder neu erfinden können.
1: Sagt Michael Maul, Intendant des Bachfestes Leipzig. Es gibt noch Resttickets für einige Veranstaltungen unter bachfestleipzig.de.

0: Mitwünschen, bestellen per WhatsApp-Sprachnachricht an der 0351 5000 2000 und dann haben Sie die Chance auf den Mini-Beamer, der heute Nachmittag noch rausgeht. Wie geht's denn weiter?
1: Ja, hallo, hier ist der Türk aus Hermsdorf.
0: Hallo.
1: Ich würde mir noch ein Dient wünschen von Karat, Glocke 2000. Mhm. Grüße alle, die mich kennen und vor allem die Ines in Leipzig. Macht was, so seid spitze. Ciao, ciao.
0: Lieben Dank für die Nachricht. Dann gibt's jetzt Karat zusammen mit Tamara Danz auf Hitradio RTL im 80er-Wochenende. Hier ist die Glocke 2000. Guten Morgen.

Philip Bailey und Phil Collins mit Easy Lover zum Wachwerden am Sonntagmorgen, 8:08. Hitradio RTL hier, das 80er Wochenende, an dem Sie mit etwas Glück einen schnucklichen kleinen, aber scharfen Mini-Beamer gewinnen. 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

0: Die Glocke 2000, Tamara Danz zusammen mit Herbert Reilich von Karat im Duett. Hier gehört im 80er-Wochenende auf Hitradio RTL. Wir haben es gleich 7:30 und nach einem Blick auf Sachsenwetter und die Straßen gibt's einen schönen Muntermacher von der Miami Sound Machine gleich bei Hitradio RTL.
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0: Zack, und da haben wir es 7:30 am Sonntagmorgen. Hitradio RTL mit dem Sachsenwetter. An den meisten Stellen ein ganz freundlicher Start in den Tag. Vielerorts ist schon die Sonne dabei. Rund um Rochlitz gibt es 13 Grad dazu. Wir haben es stellenweise auch ein bisschen dichter bewölkt. Rund um Annaberg-Buchholz jetzt bei 10 Grad. Und ganz vereinzelt ist ein bisschen Regen auch unterwegs, wie zwischen Aibau und Zittau, bei aktuell 12 Grad. Temperaturen steigen aber auf 15 bis 20 Grad. Es bleibt bei dieser Sonne-Wolken-Mischung und einigen Schauern dann über den Tag verteilt. Dazu kommt ein frischer Wind. Und das sieht morgen zum Start in die neue Woche auch ähnlich aus. Bleibt wechselhaft, windig. Von den Temperaturen her auch ähnlich. 20 Grad die Top-Temperatur. Aber ab Dienstag sieht es noch ein bisschen schicker aus. Dann scheint also häufiger die Sonne durch. Es bleibt auch weitgehend trocken und bis zu 24 Grad sind drin.
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0: Gucken wir auf die Straßen. In Lauter ist die B96 Senftenberger Straße halbseitig gesperrt zwischen der Berliner und Mittelstraße. Das Ganze nach einem Unfall. Entwarnung kommt dagegen aus Dresden. Die Drachenberger Straße ist jetzt wieder frei zwischen der Kleist- und Säumestraße.
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0: Guten Tag zusammen, guten Morgen, guten Start. Schönes Wochenende mit einem klasse 80er nach dem anderen. Und jetzt, wie versprochen, ein Beat, bei dem man mit muss. Dr. Beat von der Miami Sound Machine. Die erste internationale Single der amerikanischen Band. Und das auch zusammen mit der kubanisch-amerikanischen Sängerin Gloria Estefan war auf jeden Fall in mehreren europäischen Ländern ein Hit. Und den gibt's jetzt aus dem Jahr 84. Schönen guten Morgen.

0: und liebe Zitate RTL-Team. Hier ist die Nadja aus Schleid und ich wünsche mir Listen to Your Heart von Roxette.
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0: Wir tanzen durch den Sonntagmorgen mit Alpha Will. Das ist das 80er Wochenende auf Hitradio RTL und das ist das Sonntagsmagazin der Kirche. Papst Leo der 14., das derzeitige Oberhaupt der katholischen Kirche, hat in dieser Woche den höchsten Kirchturm der Welt eingeweiht. In einem feierlichen Akt segnete er am Mittwochabend den 172,5 Meter hohen Christusturm der Basilika Sagrada Familia in Barcelona. Mehr dazu jetzt von meiner Kollegin Michaela Stahl.
1: Der Tag war zugleich der 100. Todestag von Antoni Gaudí, dem Baumeister der weltberühmten Kathedrale. Dieses Ereignis ist historisch und besonders, denn obwohl die Ausmaße der Kathedrale beachtlich sind, segnet die katholische Kirche natürlich nicht einen Turm, nur weil er hoch ist, sondern weil er auf etwas Höheres verweist. Und vielleicht waren Sie ja schon mal im Urlaub in Barcelona und kennen den Blick auf den Turm. Er erhebt sich über die Dächer der Stadt und soll daran erinnern, Christus soll der Orientierungspunkt in unserem Leben sein. Die Segnung sendet vor allem auch in unseren unsicheren Zeiten die klare Botschaft aus, nicht Erfolg, Macht oder Technik sollen im Fokus stehen, sondern die Liebe Gottes, die in Jesus sichtbar geworden ist. Echter Glaube ist unvereinbar mit Krieg, Gewalt und Gleichgültigkeit, so Papst Leo in seiner Predigt. Die neue Turmspitze soll deshalb auch nicht nur nach oben zeigen, sondern auch nach außen. Zu den Armen, den Menschen auf der Flucht, den Vergessenen. Bei der Sagrada Familia sprechen wir ja auch von der größten Baustelle der Welt. Seit mehr als 140 Jahren wird daran gebaut und es ist immer noch kein Ende in Sicht. Und das könnte man auch als eine zweite Botschaft verstehen. Auch unser Leben ist nicht fertig. Gott baut auch an uns weiter, Tag für Tag. Und so wie die Basilika wächst, so wachsen wir auch im Leben und im Glauben. Also ein besonderer Moment auf jeden Fall in dieser Woche und mit Sicherheit auch ein Höhepunkt der siebentägigen Reise von Papst Leo dem 14.
2: Das war ein Beitrag der Hitradio RTL Kirchenredaktion.

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4: Mit Conny Hartmann. Schönen guten Morgen. Donald Trump wird heute 80. Zu seinem Geburtstag lässt es der US-Präsident richtig krachen. Es soll ein Fest der Superlative werden. Unter anderem mit Käfigkämpfen vor dem Weißen Haus in Washington. Von dort berichtet Tina Eck.
5: Trump will Land und Leute mit knallharten Kämpfen in Käfigen begeistern, direkt am Weißen Haus. Männerkult und Gewaltspektakel als schrille Ablenkung von den vielen politischen Problemen und als Höhepunkt seiner Geburtstagsfeier. Seit Wochen wird am Weißen Haus eine Gladiatoren-Arena gebaut, in der die Kampfshow über die Bühne gehen soll. 4000 geladene Gäste sitzen direkt im Käfig, zigtausende sollen auf Leinwänden zugucken. Kostenpunkt 60 Millionen Dollar.
4: Die Dresdner informieren sich mit großem Interesse über die Entwürfe zum Neubau der Carola-Brücke. 4 stehen zur Auswahl. Diese konnten gestern beim Tag der offenen Tür im Rathaus angeschaut werden. Wir haben nachgefragt, was den Menschen bei der neuen Brücke wichtig ist.
6: Es soll halten, es soll harmonieren in die Landschaft und nie irgendwie als Fremdkörper wirken.
7: Ich glaube, tendenziell ist mir wichtig, dass es die Brücke gut ins Stadtbild passt. Also ich finde diese historische Version, die fand ich richtig cool.
8: Also ich glaube, für viele ist es halt wichtig, dass dieser alte Flair noch ein bisschen erhalten bleibt. Also Bögen und dann diese Einbuchtungen zum Stehen. Ist auch Platz mit wichtig, Funktionalität, wie viel da jetzt fahren kann, ob da die Fußgänger genug Platz haben.
4: Auf dem Beteiligungsportal Carola Vote können die Dresdner über ihren Favoriten abstimmen. Das ist noch bis September möglich. Das Sächsische Fahrzeugmuseum in Chemnitz feiert heute ein Fahrradfest. Dazu gibt's von 10 bis 15 Uhr einen Fahrrad- und Ersatzteilflohmarkt, einen Imbiss sowie verschiedene Stände zum Mitmachen und Ausprobieren. Unter anderem sind die Dekra und die Verkehrswacht in dem Museum an der Zwickauer Straße mit dabei. Im Freiberger Ortsteil Zug gilt auf der Frauensteiner Straße jetzt Tempo 30. Die Stadt reagiert damit auf Sicherheitsprobleme, vor allem an einer Bushaltestelle und der Einmündung zur Lindenallee. Die Unfallkommission hatte das Tempolimit empfohlen. In der Nacht gab es das erste richtige Topspiel der WM zwischen Brasilien und Marokko. Die Partie endete 1:1 unentschieden.

0: Auch die Schweiz gegen Katar trennte sich 1:1. Schottland feierte einen 1:0 Auftaktsieg gegen Haiti.
1: Das Hitradio RTL Sachsenwetter und da gucken wir doch mal auf die aktuellen Temperaturen. Wir haben momentan in Niesky 13 Grad, wir haben 11 Grad in Freiberg und rund um Grimma tröppelt es gerade so ein bisschen bei 13 Grad. Das geht auf knappe 20 Grad maximal heute noch rauf. Dazu Sonne, Wolken, Wind und ab und zu auch ein bisschen Regen. Auch momentan sind einzelne Schauer unterwegs. Das sieht morgen zum Wochenstart ähnlich aus. Bleibt wechselhaft. Und ab Dienstag insgesamt freundlicher, dann kommt die Sonne besser durch, es bleibt auch weitgehend trocken, Temperaturen steigen bis auf 24 Grad schon mal.
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1: So, und der Blick auf die Straßen, da haben wir eine Meldung aus Lauter. Die B96 Senftenberger Straße ist zwischen der Berliner Straße und der Mittelstraße nach einem Unfall halbseitig gesperrt. Hier sind die Rettungskräfte aktuell noch im Einsatz. Wenn Sie noch was entdeckt haben, Staus, Blitzer, Behinderung, können Sie uns gerne alles melden. Kostenlos, auch unter der Nummer 08000 77 8000. Vielen Dank.
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1: Na, guten Tag zusammen. Hi und hallo. Schicken Sonntagmorgen. Wir haben es um 8 durch und eben auch zu Ende gegangen. Das WM-Spiel Australien gegen die Türkei. 2:0 der Endstand. Wir spielen hier weiter 80er nonstop und das ganze Wochenende natürlich. Mit Ihren Musikwünschen an der 0351 5000 2000. Und da gibt es diesmal einen schicken Mini-Beamer zu gewinnen. Einen kompakten Projektor, der Heimkino-Feeling in Ihr Wohnzimmer zaubert. 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

0: Hallo, hier ist Carsten aus Dresden. Ich wünsche mir Sweet Dreams von Eurythmics.
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0: Call me, Hitradio RTL hier mit mir, der Ari. Guten Morgen, schönes Wochenende, auch mit dem Sonntagsmagazin der Kirche. Und bereits zum zweiten Mal gibt es in Dresden ein großes Tauffest, direkt an der Elbe. Anfang September ist es soweit. Anmeldungen dafür sind auch noch möglich und Maxi Konang hat sich dazu mal schlau gemacht.
1: Sonntagmorgen in der Heimatkirche. So finden die meisten Taufen statt. Aber es geht auch anders. Zum Beispiel beim Elbe-Tauffest Anfang September in Dresden.
2: Unter freiem Himmel teilen wir Gottes Segen. Und eingeladen sind alle. Ja, alle, die sich taufen lassen wollen. Und natürlich Familie, Freunde, Gäste und auch die Dresdner Gemeinden. Wir wollen miteinander feiern, dass Gott da ist.
1: So Pfarrerin Anke Arnold aus dem Elbe-Tauffest-Team. Die Anmeldung zur Taufe läuft online. Die ist auch wichtig, denn
2: uns ist auch wichtig, dass wir eine Begleitung auch ermöglichen. Ne? Das ist auch ein guter Moment, im Leben mal innezuhalten und sich Fragen zu stellen über Gott und die Welt. Und da dann zu spüren, dass ich getragen bin und gesegnet bin durch Gott, der eben da ist.
1: Das Tauffest an der Elbe ist offen für alle. Und für den einen oder anderen passt es vielleicht besser so, als ein Fest allein zu organisieren.
2: Es gibt auch die Mutter, die alleinstehend ist mit ihren Kindern und also alleinerziehend. Und wo es einfach vielleicht auch schwierig ist, das als großes Fest zu feiern, einfach auch aus rein finanziellen Gründen vielleicht schwierig ist. Und in dem Moment Gemeinschaft zu erleben mit anderen, die auch sagen, ja, ich möchte getauft werden. Ich bin heute da. Ich merke, ich bin gemeint, Gott spricht mich an, Gott spricht in mein Leben und ich möchte jetzt gern getauft werden und diese Bindung haben zu Gott. Und das erlebe ich mit anderen gemeinsam.
1: Der jüngste Täufling wird Anfang September übrigens gerade mal 4 Monate alt sein. Und die älteste Person

0: von den bisher angemeldeten ist 60 Jahre alt. Durchgeführt werden die Taufen von einem multiprofessionellen Team, bestehend aus Pfarrpersonen und Gemeindepädagogen. Anke Arnold freut diese Vielfalt.
1: Also wir haben ganz verschiedenen Blick

0: feiern wollen unter freiem Himmel.
1: Für die Pfarrerin gehören Taufen natürlich zum Geschäft. Und trotzdem ist es jedes Mal etwas Besonderes.
0: Es ist ein berührender, intensiver Moment. Und ich sehe das in den Augen der Menschen. Und das mitzuerleben und da Teil dieses Geschehens zu sein, dieses besonderen Moments, wo ein Mensch sagt, Gott, da bin ich. Und Gott dem Mensch zuspricht, genau, ich bin da für dich, ich kenne dich bei deinem Namen, ich begleite dich, ich gehe mit dir. Das ist einfach wunderschön.
1: Nach der Taufe wird auf dem Gelände noch gefeiert. Familie und Freunde sind also herzlich mit eingeladen. Das große Elbe-Tauffest am Königsufer in Dresden am 6. September. Noch sind Anmeldungen möglich.
2: Dankeschön, Maxi. Also jetzt noch schnell anmelden für eine Taufe unter freiem Himmel beim Elbe-Tauffest. Und zwar unter kirche-dresden.de.
3: Das war ein Beitrag der Hitradio RTL Kirchenredaktion.

0: Hallo, hier ist die Betty. Ich wünsche mir von Rick Astley Never Gonna Give You Up und grüße ganz lieb meinen Mann.
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0: Die Münchner Freiheit, bis wir uns wiedersehen hier auf FIT Radio RTL und sehen und live zu erleben gibt's die Münchner Band am 9. August live und zwar auf der Waldbühne in Schwarzenberg. Das 80er Wochenende geht gleich weiter hier bei FIT Radio RTL.
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0: Das ist Radio RTL Sachsenwetter. Gibt's mit Sonne, gibt's mit ein paar dickeren Wolken, gibt's mit einem frischen Wind und mit ein paar Schauern heute über den Tag verteilt bei 15 bis 20 Grad. Morgen dann quasi Copy and Paste. Das machen wir nochmal genauso zum Wochenstart auch an den Temperaturen. Ändert sich eigentlich nichts. Ab Dienstag wird's wärmer und insgesamt auch freundlicher mit mehr Lichtblicken und Sonnenschein.
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0: So, Vorsicht bitte im Kreis Elbe-Elster. Hier sind Kühe ausgebüxt zwischen Krienitz und dem Abzweig nach Kleinbaren. Hier bitte aufpassen in beiden Richtungen. Und in Lauter ist die B96 Senftenberger Straße weiterhin halbseitig gesperrt zwischen der Berliner und Mittelstraße. Da sind nach einem Unfall immer noch Rettungskräfte im Einsatz.
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0: Jawohl, schönen guten Morgen. Mitmachen gerne hier beim 80er Wochenende und diesmal einen süßen Mini-Beamer gewinnen. Schauen Sie gerne mal auf unserer Seite hitradio-rtl.de und das Ding geht raus unter allen, die sich ihren Lieblings-80er wünschen. Am besten mit einer WhatsApp-Sprachnachricht über die 0351 5000 2000.
7: Hallo, hier ist Diana. Ich wünsche mir für das 80er Wochenende von Jan Hammer den Titel Krokettthema. Danke, ich wünsche allen ein schönes Wochenende. Tschüss.
0: Na, das wünschen wir auch. Dann gibt's jetzt das Instrumentalstück Soundtrack zur Serie Miami Vice auf FIT Radio RTL und damit einen schönen guten Morgen.

Joe und Jett and the Blackhearts, I love rock and roll. Wir haben es in 8:45 am Sonntagmorgen, heute der 14. Juni. Sie hören Hitradio RTL. Na klar, und für die deutsche Nationalmannschaft steht bei der Fußball-WM in den USA, Kanada und Mexiko ihr Auftaktspiel bevor. Die Jungs von

0: Trainer Julian Nagelsmann treffen ab 19 Uhr heute Abend in Houston erstmals überhaupt auf Curaçao. Und der Blick darauf jetzt aus unserer Kirchenredaktion von Michaela Stahl.
1: Guten Morgen. Ja, das werden wir heute Abend hören, wenn die deutsche Mannschaft in die WM einsteigt. Die Nationalhymne von Curaçao in der FIFA-Version, die besingt die Schönheit der Insel und ganz am Schluss denjenigen, der diese Schönheit geschaffen hat. Lasst uns preisen unserem Schöpfer immer und ewig, denn er hat uns würdig gemacht, auf Curaçao geboren zu sein. Der Inselstaat liegt bei Venezuela in der Karibik, ein autonomer Inselstaat, der zum Königreich der Niederlande gehört. Es gibt aktive jüdische und muslimische Minderheiten, aber 10% sind evangelische und gut 70% katholische Christen. Bei uns kaum denkbar. In der Kabine wird vor den Spielen gebetet. Vater, wir danken dir für einen neuen Tag. Herr, wir danken dir, dass du uns heute Morgen geweckt hast. Wir danken dir für das Geschenk des Lebens. Wir danken dir dafür, dass wir Curaçao repräsentieren dürfen. Beschütze uns auf dem Platz. Bleibe bei uns auf dem Platz. Na, bei gerade mal 150.000 Einwohnern in Curaçao und noch einmal so vielen im Ausland ist schon die WM-Teilnahme wie ein Wunder. Heute Abend, 19 Uhr, Deutschland gegen Curaçao.

0: Hit Radio RTL, das 80er-Wochenende macht munter mit dem englischen Popduo Mel and Kim Showing Out. Klammer auf, get fresh at the weekend, übersetzt am Wochenende frisch aussehen. Falls das um kurz vor neun am Sonntagmorgen vielleicht noch nicht unbedingt der Fall ist, da hilft bestimmt erstmal ein Kaffee. Sibylle jetzt mit dem passenden Musikwunsch dazu.
1: Wunderschönen guten Morgen, liebes Hit Radio RTL-Team und alle Hörer. Zum Sonntag wünsche ich mir von euch: Der Kaffee ist fertig. Habt alle noch ein schönes Restwochenende. Viele liebe Grüße von Sibylle aus Roßwein. Tschüss.
0: Na, dann hoffen wir es doch mal. Peter Cornelius, jetzt auf Hitradio RTL.

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7: Mit Conny Hartmann. Guten Tag. Fehlstart für die Türkei bei der Fußball-Weltmeisterschaft. Im Auftaktspiel gegen Australien hat die türkische Mannschaft eine 0:2 Niederlage kassiert. Heute Abend startet Deutschland ins Turnier gegen Curaçao. Bundestrainer Julian Nagelsmann sieht sein Team für die WM gewappnet.
8: Sie haben sehr gut trainiert, viele Spiele in Folge gewonnen, machen sehr guten Eindruck aus, was die Stimmung angeht innerhalb des Teams. Und das ist dann aus Trainersicht immer das Entscheidende, ob man nervös ist oder nicht so nervös. Und Stand jetzt bin ich noch sehr ruhig. Freue mich auch extrem darauf, dass es losgeht.
7: Anstoß ist um 19 Uhr unserer Zeit. Das Max-Pechstein-Museum in Zwickau wird seit vergangenem Jahr saniert und kann sich jetzt über weiteres Fördergeld freuen. Kommende Woche überreicht Landrat Carsten Michaelis einen Fördermittelbescheid über 160.000 Euro. Das Geld ist für die Erneuerung des Westflügels bestimmt. Die Stadtentwässerung Dresden gewährt Interessierten heute einen außergewöhnlichen Einblick in ihre Arbeitsabläufe. Beim Tag der offenen Tür wird gezeigt, wie aus Abwasser wieder sauberes Wasser wird. Von 10 bis 18 Uhr öffnet die Kläranlage im Stadtteil Kaditz ihre Tore für die Öffentlichkeit. Es gibt Führungen und Mitmachstationen. Es ist wahrscheinlich vorerst die letzte Gelegenheit, die Anlage zu besichtigen, denn demnächst steht ein großer Umbau an. Jana Wenke von der Stadtentwässerung.
9: Wir beginnen jetzt schon im Sommer mit den Bauarbeiten. Geplant ist ein sehr, sehr umfangreicher Aus- und Umbau der Kläranlage. Das Ganze geht bis 2038, zieht sich also ein Stück. Und noch ist nicht ganz klar, ob und wann wir wieder einen nächsten Tag der offenen Tür so in dieser Form zumindest und auch ohne Baustelle machen können. Von daher lohnt es sich unbedingt vorbeizukommen.

0: kommen.
1: Mit 6 Wochen Verspätung ist eine der wichtigsten Bahnstrecken Deutschlands wieder ans Netz gegangen. Zwischen Berlin und Hamburg rollen wieder die Züge. Die Strecke wurde generalsaniert, Gleise erneuert, neue Weichen eingebaut und Bahnhöfe modernisiert. Tausende Pendler sind nun nicht mehr auf den Schienenersatzverkehr mit Bussen angewiesen. In Auerswalde bei Chemnitz hat die Jugendfeuerwehr eine große Einsatzübung absolviert. Die Nachwuchskräfte der Freiwilligen Feuerwehr Lichtenau rückten gestern zu einem simulierten Brand bei einem großen Verpackungshersteller aus. Laut Übungsszenario sollten 2 Container brennen, außerdem galten 3 Personen im Gebäude als vermisst. Nach rund 2,5 Stunden war die Übung erfolgreich beendet.
2: Schauen wir es uns an, das Hitradio RTL Sonntagswetter. Mal Sonne, mal Wolken, windig haben wir es, aber größtenteils trocken. Trotzdem ziehen heute im Laufe des Tages immer mal ein paar einzelne Schauer mit durch. Das Ganze gibt es bei 15 bis 20 Grad und das geht genauso morgen zum Start in die neue Woche weiter. Dienstag dann freundlicher, trockener, sonniger und wärmer, bis zu 24 Grad die Top-Temperatur.
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2: Achtung, Achtung, B98, Zeithain-Lausnitz, zwischen Glaubitz und Peritz, ein freilaufendes Pferd.
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2: Guten Morgen, guten Start hier in den Sonntag. Wir haben es um 9 durch und es geht schon weiter jetzt beim Stadtfest in Stolpen auf dem Marktplatz. Motto lautet an diesem Wochenende Torspektakel und Stadtgeflüster. Buntes Programm und Handwerksmeile warten heute nochmal bis 18 Uhr. Und den ganzen Tag und den ganzen Abend gibt es natürlich auch weiterhin 80er nonstop. Darunter Ihre Lieblingshits aus dem Kultjahrzehnt.
6: Hallo Hitradio, ich wünsche mir für meine Frau und mich von Albano und Romina Bauer Magasar.
2: Jawohl.
6: Und wünsche eurem Team einen schönen Tag. Tschüss.
2: Das wünschen wir auch, und zwar dem Jörg Troschitz aus Dieraceren. Liebe Grüße.

0: Peter kennt, und it's a real gut feeling. Und das ist wirklich ein richtig gutes Gefühl. Wir stecken nämlich mittendrin noch im Wochenende und Hitradio RTL ist an ihrer Seite zum Sonntagmorgen. Natürlich mit 80ern hintereinander weg. Kurz nach 9:45 jetzt. Gleich geht's los auch beim Tag der offenen Kläranlage in Dresden-Kaditz. 10 bis 18 Uhr heute. Und das wird ein Tag für die ganze Familie mit viel zu entdecken, zu erleben, zu staunen. Eintritt ist frei, also einfach hin und das ohne Anmeldung, wenn Sie für Spaß, Spiel und Wissenswertes zu haben sind. Auch Comedian Konrad Stöckel, bekannt aus Fernsehen zum Beispiel, wird für beste Unterhaltung heute sorgen. Und wir sowieso, ne, mit den schönsten 80ern, das bis in den Abend rein und nonstop und Ihrer Chance auf einen schicken, schnuckligen kleinen Mini-Beamer. 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
1: Hallo, hier ist Paper aus München. Ich wünsche mir das Omen von Mysterious Art. Dankeschön und schön.

0: Schönes Wochenende. Ich grüße noch an Ben und meine Familie. Tschö.
1: Ja, Mysterious Art, deutsche Dance-Pop-Band mit der Nummer aus ihrem Debütalbum Omen, The Story mit Das Omen, Teil 1, 1989, 9 Wochen lang, Platz 1 der deutschen Charts. Jetzt und hier im Hitradio RTL 80er Wochenende. Schönen Sonntagmorgen.
2: Das

0: Earth and Fire mit Weekend. Wochenende. Und was machen wir bei Hitradio RTL am Wochenende? Genau, 80er spielen. Und zwar ihre Lieblingshits aus den 80ern. 0351 5000 2000. Die Nummer zum Mitmachen.
1: Hallo, ihr Lieben. Hier ist der Andreas aus Teichlein.
0: Hallo.
1: Und ich wünsche mir zum 80er Wochenende von Ultravox Vienna. Grüße damit alle, die mich kennen und vor allen Dingen meine Freundin ganz lieb in Schieburg. Danke.
0: Bitte, bitte, Andreas, Grüße nach Teichland und bei deinen Freunden in Schieburg, da ist heute was los. Die Schieburger Tage sind schon seit Freitag voll im Gange im Bischofswerda mit heute 3 Tage Stadtfest, mit Musik natürlich, Fahrgeschäften, Kulinarik und ganz besonders dem traditionellen Schieburg-Rennen durch die Altstadt. Da geht's mit dem Holzkarren über eine ca. 300 Meter lange Kopfsteinpflasterstrecke. Ein richtiger Parcours, immer jedes Jahr ein Riesenspektakel. Das Ganze heute zum Sonntagmittag ab 13 Uhr. Jetzt haben wir es 9.26 Uhr und es folgt der Musikwunsch von Andreas. Ultravox mit Vienna im Hitradio RTL 80er Wochenende.

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3: 9:30 durch, hier Radio RTL mit dem Blick auf Sachsenwetter an diesem Sonntagmorgen. Da sind einige Wolken unterwegs, zwischendurch gibt's aber Wolkenlücken, da lunscht die Sonne ab und zu ein bisschen durch. Es fliegen ein paar Regenwolken auch mit durch, allerdings nur vereinzelt. Derzeit zum Beispiel gerade rund um Diepoldiswaldenas bei 13 Grad. Wir haben in Weißwasser 13 Grad, aktuell 14 in Torgau. Und das geht knapp bis an die 20 Grad heute noch rauf. Windig dazu, morgen ähnliches Spiel. Mal Sonne, mal Wolken, windig. Einzelne Schauer noch mit dabei. Und ab Dienstag wird es dann insgesamt schöner, sonniger, trockener und wärmer.
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3: So, Vorsicht mal bitte noch auf der B98 zwischen Glaubitz und Peritz. Da war erst ein Pferd ausgebüxt. Und B96 in Lauta, die Senftenberger Straße, weiterhin nach einem Unfall halbseitig gesperrt zwischen der Berliner Straße und der Mittelstraße. Wenn Sie noch was entdeckt haben, Stausblitzer, gerne melden, völlig kostenlos unter der 08000 77 8000.
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3: So, und der Holger gibt gerade noch einen Blitzer durch.

0: Talk Talk. Such a Shame. Hitradio RTL hier, das 80er-Wochenende. Mit mir der Ari. Ich wünsche einen schönen Sonntagmorgen. Jetzt haben wir es 9.42 Uhr und weiter geht's mit Wunschmusik an der 0351 5000 2000.
1: Guten Morgen, liebes Hitradio RTL-Team. Hier ist der Max aus Pirna.
0: Hi.
1: Ich bin heute mal wieder viel mit dem Auto unterwegs. Kann ganz viel Hitradio RTL hören.
0: Mhm.
1: Und wünsche mir zum 80er-Wochenende von Kate Bush Running Up That Hill.
0: Jawohl.
1: Ich wünsche euch einen wunderschönen Sonntag und macht weiter so. Ihr seid super. Ciao.
0: Vielen lieben Dank, Max, für deine Nachricht. Das machen wir auf jeden Fall. Grüße nach Pirna. Die Stadt wird nächstes Wochenende übrigens zur großen Feiermeile beim Pirna Stadtfest vom 19. bis 21. Juni. Und jetzt ein Musikwunsch, Kate Bush und Running Up That Hill auf Hitradio RTL. Schönes Wochenende.

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1: Die Dunstabzugshaube ist ja in der Küche so ein spezieller Putzkandidat, ist ja klar. Sie saugt das Fett ja betriebsbedingt magisch an. Zurück bleibt dieser schmierige, klebrige Film. Und überraschenderweise hat sich ausgerechnet Öl als ein Wunderreinigungsmittel für die Abzugshaube herausgestellt. Das chemische Prinzip dahinter lautet: Gleiches löst Gleiches. Das abgelagerte alte Fett verbindet sich mit dem Öl und macht es geschmeidiger. Dadurch lösen sich die verkrusteten Schichten und lassen sich wegwischen. Klappt mit jedem Speiseöl. Ein paar Tropfen auf einem Küchentuch reichen und danach einfach mit warmem Wasser und etwas Spülmittel nachputzen.
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8: Mit Conny Hartmann. Schönen guten Tag. Heute wird es ernst für die deutsche Fußballnationalmannschaft. In Houston, Texas startet das DFB-Team in die WM. Erster Gegner ist der karibische Inselstaat Curaçao. Anstoß ist 19 Uhr. Keinen guten Auftakt hat die Türkei erwischt, die mit 0:2 gegen Australien verlor. Brasilien und Marokko trennten sich 1:1, genauso wie die Schweiz und Katar. Schottland besiegte Haiti mit 1:0. Die sächsische SPD hat auf ihrem außerordentlichen Landesparteitag in Dresden eine neue bildungspolitische Resolution verabschiedet. Ziel ist es, trotz sinkender Schülerzahlen Schulstandorte langfristig zu sichern und die Bildungsqualität zu stärken. Dafür setzt die Partei auf eine Reform des Schulgesetzes, flexiblere Klassengrößen und die Stärkung von Gemeinschaftsschulen. Die 50 Jahre alte Orgel der Chemnitzer Stadthalle muss dringend saniert werden. Sie wird unter anderem bei den Sinfoniekonzerten der Robert-Schumann-Philharmonie genutzt. Generalmusikdirektor Benjamin Reiners.
9: Es klappert und pfeift und vor allen Dingen da, wo es nicht gewollt ist. Also die ganze mechanische Traktur, also die Verbindung zwischen Taste und Pfeife ist sehr, sehr unregelmäßig. Und eben manchmal kommt es eben auch zu Störungen, dass plötzlich ein Ton kommt, der gar nicht gespielt wird.
8: Weil der Stadt für die Reparatur das Geld fehlt, hat Reiners eine Online-Spendenaktion gestartet. Am Mittwoch steigt in Leipzig der 22. Firmenlauf. Veranstalter Konrad Kebelmann ist schon ganz gespannt. Es wird ein Teilnehmerrekord erwartet.
10: Ja, die Vorfreude ist natürlich riesig. Wir arbeiten seit über einem Jahr an dieser Ausgabe. Na klar, wir wollen liefern. 22.000 Menschen freuen sich darauf. Fast 1.000 Arbeitgeber und Firmen der Region sind am Start und zeigen Flagge. Und ja, wir können es kaum erwarten, dass es nun endlich losgeht.
8: Knapp 5 Kilometer müssen die Läufer bestreiten. Ziel ist die Festwiese am Sportforum. Am Terrassenufer in Dresden wird heute zur Probe der mobile Hochwasserschutz aufgebaut. Das ist wichtig, damit im Ernstfall alles reibungslos funktioniert. Die Arbeiten laufen bis Nachmittag. Das Terrassenufer ist deshalb zwischen Hasenberg und Landtag gesperrt. Heute ist Weltblutspendetag und der Bedarf ist groß. In Deutschland werden täglich rund 15.000 Blutkonserven gebraucht. Aber es gibt immer weniger Spender. Vor allem junge Menschen fehlen, die nachrücken.
7: Das Hitradio RTL Sachsenwetter. Wir haben es mit vielen Wolken zu tun. Hier und da blitzt aber auch zumindest kurzzeitig mal die Sonne durch. Und es sind auch ein paar Schauer heute wieder mit unterwegs. Das geht auch morgen nochmal so weiter. Ebenfalls bei ähnlichen Temperaturen zwischen 15 und maximal 20 Grad. Ab Dienstag wird es freundlicher. Da kommt die Sonne besser durch. Es wird meist trocken bleiben und die Temperaturen steigen schon mal bis auf 24 Grad.
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7: So, eine Meldung von der A4 Görlitz Richtung Dresden. Hier stockt es gerade so ein bisschen zwischen dem

0: Im Grenzübergang Ludwigsdorf und Görlitz sollten sie aber schon in etwa 3 Minuten durch sein. Dann ein frischer Blitzer in Dresden auf der Wilhelm-Franke-Straße stadtauswärts.
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0: Guten Morgen, guten Tag zusammen. Sonntagvormittag. Grüße gehen nach Fremdeswalde bei Grimma. Da steigt ab jetzt das Hoffest mit Hof- und Stallbesichtigungen, Bauernmarkt, Bogenschießen und Co. Bis 16 Uhr ist Action angesagt für die ganze Family. Ab sofort also auf dem schicke Tanzhof in Fremdeswalde. Und wir schicken jetzt Joachim Witt in die Spur, und zwar mit dem goldenen Reiter.

0: Hitradio RTL, das 80er-Wochenende mit mir, der Ari. Und wem noch? Wer ist dran an der 0351 5000 2000?
1: Ja, hallo, hier ist die Andrea aus Leipzig. Ich grüße euch.
0: Andrea, hallihallo. Welchen Titel aus den 80ern hättest du gerne mal gehört?
1: Und zwar einen von Phil Collins. Und damit möchte ich meinem Mann, den Lothar, in Leipzig grüßen und ihm sagen, dass ich ihn über alles liebe. Ich wünsche euch noch viel Spaß. Ihr seid cool, macht weiter so. Danke, eure Andrea aus Leipzig.
0: Na wunderbar, Andrea, so machen wir das. Nehmen wir doch mal eine Nummer, die ja dazu passt, man gar nicht mal so oft hört. Aber jetzt hier im Hitradio RTL 80er Wochenende, nämlich Phil Collins mit All of My Life. Mein ganzes Leben lang eher eine untypische Nummer für ihn. Fast komplett a cappella und ohne traditionelles Schlagzeug. Jetzt aus dem Jahr 89 und damit einen schönen Sonntagmorgen mit Hitradio RTL. Wir haben es in 2 Minuten. 10:45.

0: All of My Life im 80er-Wochenende. Phil Collins am Sonntag, der 14. Juni, damit Tag 4 bei der Fußball-WM. Und heute wird es nun auch für uns ernst. Und Sie können dabei auch als Gewinner vom Platz gehen.
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mindestens 100 Euro pro Spieltag. Getippt wird hier immer das Spiel des Tages. Das war gestern Brasilien gegen Marokko. Und da hat Nadine Schiekner aus Niederwieser ihren Tipp auf Sieg Brasilien dazu bei uns abgegeben. Damit aber daneben gelegen. Ein Unentschieden ist es geworden. 1:1 am Ende. Damit leider kein Geld für Nadine aus Niederwieser. Aber der Jackpot steigt für sie und liegt jetzt bei 300 Euro schon. Und genau die Kohle können Sie sich holen.

0: 300 Euro schon und genau die Kohle können Sie sich holen. 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

0: Modern Talking, bis heute der einzige Musikact in Deutschland, dem es gelang, 5 Nummer 1 Hits in Folge zu landen. Das war einer davon. Atlantis is Calling. Hier gehört im Hitradio RTL 80er Wochenende. Und gleich nach 22:30 geht's unter anderem weiter mit Yazoo. Und Sie haben es natürlich auch in der Hand. 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
5: Das Hitradio RTL Sonntagswetter um genau 10:30 mit mehr Wolken als Sonne und ein paar Schauer sind auch mit dabei. Frischer Wind kommt noch dazu und so geht's hier einmal wechselhaft durch diesen Tag. Das Ganze bei 15 bis 20 Grad. Die 15 haben wir jetzt in Riesa erreicht. 12 Grad sind es aktuell nur in Gelenau, in Bautzen 14 im Moment. Aber da geht, wie gesagt, noch ein bisschen was. Morgen geht's vor allem dann erstmal genauso weiter zum Start in die neue Woche. Der Dienstag kommt schon schöner daher. Da kommt häufiger die Sonne durch und nur ganz vereinzelt könnte es mal ein bisschen regnen, maximal 24 Grad. Ab der Wochenmitte dann aber sonnig und wieder sommerlich warm.
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5: So, der Blick auf die Straßen. A4 Görlitz Richtung Dresden. Es stoppt gerade so ein bisschen zwischen dem Grenzübergang Ludwigsdorf und Görlitz. 5 Minuten plus. Etwas mehr Geduld ist auf der A9 gefragt. Leipzig Richtung Berlin. Hier 5 Kilometer Stau jetzt zwischen Coswig und Niemek. 34 Minuten Zeitverlust und 1 Minute mehr auf der A13 Berlin Richtung Dresden zwischen Ruhland und Ortrand. Dann wird noch geblitzt und zwar der Superblitzer in Dresden auf der Wilhelm-Franke-Straße stadtauswärts.
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5: Guten Tag zusammen, schönen Sonntagvormittag. Wir haben es 10:30 durch. Seit einer halben Stunde lädt auch das Stadt- und Dampfmaschinenmuseum Werdau zum traditionellen Gartenbahntreffen ein. Und heute nochmal voll im Gange die Entdeckertage Jagen und Fressen im Zoo Leipzig. Also ganz viel Spaß, was Sie auch vorhaben. Können uns gerne auch dazu eine Nachricht schicken mit Ihrer Wochenendidee per WhatsApp an die 0351 5000 2000. Und dann lassen wir natürlich uns auch überraschen, was wir spielen sollen. Ihre Musikwünsche gehen hier per WhatsApp an die 0351 5000 2000.
8: Hallo liebes Hitradio RTL, hier ist wieder Jan aus dem wunderschönen Seifersdorf und ich wünsche mir für das 80er Wochenende von Yazoo Don't Go und grüße damit die Lilly, die heute ihren 18. Geburtstag feiert und wünsche ihr alles Gute.

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So klingt Hitradio RTL mit Real Life im 80er-Wochenende. Es ist gleich 10:45 am Sonntag. Aktuell laufen die Starts des Holzhauslaufs beim Holzhausfest, nämlich und zwar in Nieski. Beckwitz bei Torgau feiert an diesem Wochenende 775 Jahre auf dem Festplatz am Unterteich. Was gibt's noch? Literaturfest in Meißen ist weiterhin in der Altstadt angesagt. Es ist Deutschlands größtes eintrittsfreies Lesefest heute nochmal. Auf 5 Open-Air-Bühnen, ob auf der Krimi-Bühne am Theaterplatz oder der Kinderbühne am Tuchmachertor. Und auch in Liechtenstein in Sachsen, da geht's heute wieder rund. Gemeinsam mit dem Verkehrs- und Kulturverein Liechtenstein steigt das 30. Liechtensteiner Rosenfest auf dem Gelände rund um das Kulturpalais Liechtenstein. Und gleichzeitig wird das 30-jährige Jubiläum der ersten

0: Sächsischen Landesgartenschau gefeiert. Also mit jeder Menge Familienangeboten auch, Märchenprogramm, Bücherflohmarkt und am Abend dann 19 Uhr gibt's dort auch ein großes Public Viewing zum Spiel Deutschland gegen Curaçao. Am Rande mindestens 3.800 deutsche Fans haben offiziell Tickets für Houston, wo heute der WM-Auftakt für Deutschland steigt. So, und jetzt sind wir gespannt, welchen Wunschhit aus den 80ern sich Sandra überlegt hat.
1: Hallo, hier ist die Sandra. Ich wünsche mir von Bruce Springsteen Tougher Than the Rest und grüße damit meinen Lieblingsmann Heiko.
0: Sind ausgerichtet. Jetzt der Boss auf Hitradio RTL aus dem Jahr 87.

0: Hallo, liebes Hit-Radio RDL-Team. Hier ist der Roland aus Döblingen am See. Und ich würde mir gerne von Bonnie Dahl und Jackie Stevens I Rockin' Good Way wünschen. Schönes Wochenende.
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3: Mit Conny Hartmann. Schönen guten Tag. Mehr als 3 Monate nach Beginn des Iran-Kriegs könnte heute ein Friedensabkommen getroffen werden. Die USA und der Iran haben sich offenbar auf wichtige Punkte geeinigt. Das Papier soll laut US-Präsident Trump heute an seinem 80. Geburtstag unterschrieben werden. Das Landgericht Zwickau befasst sich kommende Woche in einem Berufungsverfahren mit dem Fall eines 46-jährigen Mannes, der wegen Landfriedensbruch verurteilt worden war.
4: Der mehrfach vorbestrafte Angeklagte soll sich am 9. Dezember 2023 in der GGZ Arena aktiv daran beteiligt haben, eine Polizeisperre zu durchbrechen. Er gehörte zu einer Gruppe von Lok Leipzig-Fans, die Eisenstangen, Mülltonnen, Glasflaschen und Steine auf Polizisten geworfen haben. In dem Verfahren wird das erstinstanzliche Urteil von 140 Tagessätzen zu je 50 Euro überprüft. Gunnar Tichy, Nachrichtenredaktion.
3: Die Stadtentwässerung Dresden gewährt Interessierten heute einen außergewöhnlichen Einblick in ihre Arbeitsabläufe. Beim Tag der offenen Tür wird gezeigt, wie aus Abwasser wieder sauberes Wasser wird. Bis 18 Uhr öffnet die Kläranlage im Stadtteil Kaditz ihre Tore für die Öffentlichkeit. Es gibt Führungen und Mitmachstationen. Es ist wahrscheinlich vorerst die letzte Gelegenheit, die Anlage zu besichtigen, denn demnächst steht ein großer Umbau an. Jana Wenke von der Stadtentwässerung.
5: Wir beginnen jetzt schon im Sommer mit den Bauarbeiten. Geplant ist ein sehr, sehr umfangreicher Aus- und Umbau der Kläranlage. Das Ganze geht bis 2038, zieht sich also ein Stück. Und noch ist nicht ganz klar, ob und wann wir wieder einen nächsten Tag der offenen Tür so in dieser Form zumindest und auch ohne Baustelle machen können. Von daher lohnt es sich unbedingt vorbeizukommen.
3: Nach einem Unfall mit Fahrerflucht im Vogtland sucht die Polizei Zeugen. Am Freitagnachmittag musste ein Lkw-Fahrer bei Poppengrün einem anderen Lkw ausweichen, der mittig auf der Bergener Straße fuhr. Beim Ausweichen streifte der Brummifahrer mit seinem Gefährt einen Baum. Es entstand ein Sachschaden von 55.000 Euro. Das Polizeirevier Plauen bittet um Zeugenhinweise. Mit 6 Wochen Verspätung ist eine der wichtigsten Bahnstrecken Deutschlands wieder ans Netz gegangen. Zwischen Berlin und Hamburg rollen wieder die Züge. Die Strecke wurde generalsaniert, Gleise erneuert, neue Weichen eingebaut und Bahnhöfe modernisiert.
6: Das Hitradio RTL Sachsenwetter. Wieder wenig entscheidungsfreudig heute. Mal Sonne, mal Wolken, Wind und Regen und das Ganze wieder von vorn. Dazu haben wir Temperaturen jetzt um die 14 Grad in Chemnitz. Wir haben aktuell 15 Grad in Eilenburg und 15 Grad in Bad Schandau. Knappe 20 sind maximal drin. Das sieht morgen nochmal ähnlich aus. Sonne, Wolken im Mix, dazu einzelne Schauer und Temperaturen um die 20 Grad höchstens. Ab Dienstag wird es schöner, es wird wärmer, es wird trockener, wirklich nur ganz vereinzelt noch ein bisschen Regen dabei, aber immer öfter kommt die Sonne durch und ab Mittwoch wird es dann auch wieder sommerlich bei uns.
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6: A9, Leipzig Richtung Berlin, da sind 5 Kilometer Stau angesagt. Zwischen Köselitz und Niemegk etwa eine halbe Stunde mehr Plan und Vollsperrung nach einem Unfall im Kreis Nordsachsen. Zwischen Zwetau und dem Abzweig nach Döhlen kommen Sie auf der Teichstraße momentan nicht durch. Also da bitte einmal weiträumig umfahren den Bereich. Ein super Blitzer in Dresden auf der Wilhelm-Franke-Straße stadtauswärts.
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1: Hey ho zusammen, guten Tag und ein super tolles Wochenende. Startschuss jetzt für den Hosenscheißer Flohmarkt auf dem Agram Messepark in Leipzig. 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Sagen Sie uns, was laufen soll, welcher 80er ist gewünscht. 0351 5000 2000.

0: 80er, 90er, 100% Sachsen-Sound und immer am Wochenende, immer ab Freitag 14 Uhr die extra Portion 80er bei uns in den Hitradio RTL 80er Wochenende. Das war Kim Carnes mit Bette Davis Eyes. Jetzt haben wir es 12 Minuten nach 11 und weiter geht's mit Wunschmusik.
1: Hallo liebes Team von Hitradio RTL, hier ist der Jens aus Dresden und ich würde mir ganz gern die Bad Boys Blue mit ihrer Michelle wünschen. Grüße damit alle, die mich kennen. Und vor allen Dingen meine liebe Freundin Anke und freue mich auf den morgigen Tag. Und euch noch alles Gute, ein wunderschönes Wochenende. Bis dahin, ciao.
0: Besten Dank, Jens. Geben wir gern zurück. Viele Grüße und viel Spaß heute auch nochmal beim Erdbeerfest zum 10. Biergartengeburtstag auf der Hofewiese in Dresden-Langebrück zum Beispiel. Mit riesen Erdbeertorten bis hin zu hausgemachter Erdbeerbowle, Softeis und der Sonntagnachmittag, der steht dann ganz im Zeichen der Familie. Und bei uns steht das ganze Wochenende immer im Zeichen der 80er. Deswegen jetzt die Bad Boys Blue mit ihrem Hit aus dem Jahr 88. Hier kommen sie mit A World Without You, Michelle. Auf Hitradio RTL im 80er Wochenende. Ich bin Ari, wünsche einen schönen Sonntag. Wir haben es in 2 Minuten, 11:45.

0: für einen spannenden Sonntagvormittag. 11:06 aus dem Jahr 86. Cyndi Lauper und True Colors. Hier gehört im Hitradio RTL 80er Wochenende.
1: Hallo, liebes Hitradio RTL-Team. Hier ist die Jenny aus Reinsdorf. Ich wünsche mir von Nena Wunder geschehen. Und ich grüße damit meine Mutti. Vielen Dank.

0: war der Musikwunsch von Jenny aus Reinsdorf im Hitradio RTL 80er Wochenende. Nena, mit Wunder geschehen. Hoffen wir mal, dass heute Abend kein Wunder nötig ist aus unserer Sicht und wir kein blaues Wunder erleben. Deutschland gegen Curaçao, das erste WM-Gruppenspiel unserer Jungs ab 19 Uhr. Nach dem Vorrunden aus 2018 und 2022 steht Deutschland natürlich unter Druck, vom ersten Spiel an ordentlich zu liefern. Joshua Kimmich führt das Team an als Kapitän. Nagelsmann hat sein Kader vollständig beisammen und die Favoritenrolle ist aber am Ende ja genau das, was Deutschland zuletzt nicht so gut bekommen hat. Wir gucken auf jeden Fall gleich nochmal genauer drauf auf heute Abend. WM-Auftakt für Deutschland gleich nach dem Blick aufs Wetter und die Straßen in Sachsen. Und danach kommen die Geisterjäger, die Ghostbusters aus dem gleichnamigen Film. Die Musik dazu von Ray Parker Jr. hier im 80er Wochenende auf Hitradio RTL.
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0: Zap, zap, da sind wir zurück. Hitradio RTL mit dem Sachsenwetter, mit Sonnenschein, mit dichteren Wolken, mit Wind und mit Regenschauern. Stellenweise nieselt, zwischendurch kann es mal ein bisschen kräftiger regnen. Dazu haben wir Temperaturen jetzt um die 16 Grad in Meißen, 12 Grad in Augustusburg, 16 Grad in Markranstädt. Knapp 20 sind an der Spitze heute drin. Das sieht morgen nochmal genauso

0: aus und ab Dienstag wird es dann schicker mit mehr Sonnenschein, seltener Regen. Es wird wärmer, maximal 24 Grad gibt es da schon und am Mittwoch wird es heiter und sommerlich warm.
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0: Schauen wir auf die Straßen. A9 Leipzig Richtung Berlin. 5 Kilometer Stau zwischen Köselitz und Niemegk. Das ist zum Glück schon weniger geworden. 22 Minuten etwa noch, dann haben sie es geschafft. A13 Berlin Richtung Dresden. Zwischen Plettwitz und Ortrand. 6 Kilometer, 17 Minuten Zeitverlust. Und weiter zwischen Thiendorf und Radeburg auch Stau. Hier 10 Minuten mehr einplanen. Auf der A72 Chemnitz Richtung Zwickau. In der Auffahrt Stolberg Nord. Vorsicht, da steht ein kaputter PKW. Und A72 Plauen Richtung Chemnitz. Hier haben wir zwischen Zwickau Ost und Hartenstein jetzt eine ungesicherte Unfallstelle. Die Fahrbahn ist in diese Richtung auch komplett blockiert. Kommen Sie nicht durch. Dann Unfallsperrung im Kreis Nordsachsen zwischen Zwetau und dem Abzweig nach Döhlen betrifft die Teichstraße. Und in Leipzig ist jetzt auch die Rippachtalstraße dicht zwischen der Schönauer Straße und der Gerhard-Elrott-Straße nach einem Unfall. Geblitzt wird noch in Dresden auf der Wilhelm-Franke-Straße stadtauswärts.
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0: Hi, hi zusammen. Gleich 2 Minuten nach 12. Nächste Runde, neues Glück. Kommen Sie näher, seien Sie dabei. Vielleicht auch auf dem Reitplatz in Kühnheide. Da ist das ganze Wochenende schon Party angesagt. Die Freiwillige Feuerwehr Kühnheide feiert 150-jähriges Jubiläum. Ab dem Mittag jetzt gleich auch mit großem Kids-Programm, Hüpfburg spielen und Co. Und wir hüpfen in die nächste halbe Stunde 80er-Party. Jetzt wie versprochen mit Ray Parker Jr. aus dem Jahr 84 und den Ghostbusters.

0: Radio RTL, das 80er-Wochenende hier.
1: Hallo, hier ist der Diego aus Dresden und ich würde mir gern Society Girl von Laid Back wünschen. Danke.
0: Ja, kommt nach dem Blick auf das WM-Geschehen.
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0: Heute Abend ist es soweit. Deutschland startet in die Fußball-WM, 19 Uhr in Houston gegen Curaçao. Temperaturen von mehr als 30 Grad werden beim Anpfiff erwartet. Aber das soll kein ganz großer Fakt sein, Jens Umbreit. Das Stadion in Houston ist eins der wenigen WM-Spielorte mit vollständiger Klimatisierung, ne? Trotz texanischer Sommerhitze.
3: Richtig, denn das Stadion in Houston, das verfügt über ein schließbares Dach und damit dürfte es quasi Hallenverhältnisse geben. Mhm. Und das dürfte beiden Mannschaften als auch den 60.000 Zuschauern angenehme äußere Bedingungen bescheren. Zur Freude auch von Deutschlands Stürmer Dennis Ohndorf.
4: Ja, ich bin froh, dass das Stadion, glaube ich, geschlossen ist. Denn es ist nicht so heiß wie hier im Training.
3: Trotzdem kommen die Spieler auch mit der Hitze in Nordamerika mittlerweile ganz gut klar. Der Bundestrainer hat bei bis zu 40 Grad trainieren lassen und den Spielern auch empfohlen, die freie Zeit lieber draußen zu verbringen, statt auf den klimatisierten Hotelzimmern. Akklimatisierung geht da vor Komfort. Auf dem Trainingsplatz standen dann extra auch Ventilatoren mit Kühlnebel. Es gab Kühlwesten. Da wurde nichts dem Zufall überlassen. Mhm. Damit Deutschland topfit ist und heute endlich mal ein Auftaktspiel bei einer Weltmeisterschaft

0: wieder gewinnt. Das gab es das letzte Mal vor 12 Jahren. 2018 und 2022 ging das erste Gruppenspiel in die Hose und damit schied man dann auch in der Vorrunde vorzeitig aus. Das soll sich nicht wiederholen.
1: Auf keinen Fall. Von den 60.000 Zuschauern, übrigens knappe 4.000 deutsche Fans mit dabei. 19 Uhr also geht's los heute für die deutsche Nationalmannschaft. Da ist es am Spielort Houston gerade mal mittags um 12.
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0: Hallo, hier ist der Thomas. Ich wünsche mir Heinz-Rudolf Kunze. Finden Sie Mabel. Danke. Tschüss.
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1: Ja, und ich bin AF, Ariane Fiedler, wünsche einen schönen 14. Juni, Sonntagmittag. Und Sie, wünschen Sie sich doch einfach jetzt gerne Ihren Lieblings-80er und gewinnen Sie mit etwas Glück heute Nachmittag noch einen schicken kleinen Mini-Beamer. 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Das Ganze natürlich nur hier im Hitradio RTL 80er Wochenende und da gibt's gleich das hier. Mit Luca nach den Themen des Tages in Hitradio RTL aktuell um 12.
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10: Mit Conny Hartmann. Schönen guten Tag. Bei einem Unfall heute Morgen in Lauter im Landkreis Bautzen ist ein Autofahrer ums Leben gekommen. Sein Wagen war auf der Senftenberger Straße von der Fahrbahn abgekommen und gegen ein Wohnhaus geprallt. Er verstarb noch an der Unfallstelle. Sein Beifahrer kam schwer verletzt ins Krankenhaus. Die Polizei ermittelt zur Unfallursache. Altersangaben liegen aktuell keine vor. In der Schweiz stimmen die Menschen heute über eine Bevölkerungsobergrenze ab. Die rechtskonservative SVP will die Einwohnerzahl bis 2050 auf 10 Millionen deckeln. Aktuell sind es rund 9,1

0: 1 Millionen. Wird die Initiative angenommen, müssten Asyl- und Familiennachzug eingeschränkt werden. Und auch Abkommen mit der EU könnten betroffen sein, was Auswirkungen hätte für die etwa 340.000 Deutschen im Land. Mehr als 3 Monate nach Beginn des Irankriegs könnte heute ein Friedensabkommen getroffen werden. Die USA und der Iran haben sich offenbar auf wichtige Punkte geeinigt. Das Papier soll laut US-Präsident Trump heute an seinem 80. Geburtstag unterschrieben werden. Rodel-Olympiasiegerin Julia Taubitz ist in ihrer Heimatstadt Annaberg-Buchholz zur Ehrenbürgerin ernannt worden. Oberbürgermeister Rolf Schmidt verlieh ihr die höchste Auszeichnung der Stadt. Sandra Petzold berichtet.
1: Taubitz ist damit nicht nur die jüngste Ehrenbürgerin, sondern auch die erste Frau, die diesen Titel erhält. Oberbürgermeister Schmidt würdigte die Spitzensportlerin nicht nur für ihre Erfolge im Eiskanal, sondern besonders auch für ihre Bodenständigkeit und ihre enge Verbundenheit zur Heimat. Taubitz zeigte sich bei der Feierstunde im Rathaus sichtlich bewegt und betonte, wie viel ihr die Anerkennung durch die Menschen vor Ort bedeutet.
0: Ab heute sollen auf den S-Bahn-Strecken nach Halle und in Richtung Zwickau erstmals deutlich größere Züge eingesetzt werden. Damit reagiert der neue Betreiber, die Länderbahn, auf die in den letzten Jahren deutlich gestiegenen Passagierzahlen. Die neue dreiteiligen Bahnen können in Hauptverkehrszeiten aneinander gekoppelt und die Kapazität dadurch verdoppelt werden.
2: Werfen einen Blick auf das Hitradio RTL Sonntagsmittagswetter. Wir haben es mit Wolken und Sonne im Wechsel zu tun, frischer Wind dazu und einige Regenwolken, die begleiten uns hier durch den Tag bis zum Abend. Es ist von den Temperaturen her, das wird so zwischen 15 und 20 Grad maximal liegen. Das wird auch morgen ähnlich aussehen. In der Nacht klingen die Schauer zwar zwischendurch ab, da lockert es auch mal ein bisschen auf, aber morgen dann also nochmal neuer Regen und ein starker Wind. Ab Dienstag sieht es insgesamt besser aus. Da kommt die Sonne durch, es wird trockener werden und es wird vor allem auch wärmer und ab der Wochenmitte wieder sommerlich.
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2: So, Achtung bitte auf der B91 Halle Richtung Zeitz zwischen Schkopau und Merseburg. Da liegt ein großer Ast jetzt auf der rechten Spur. A9 Leipzig Richtung Berlin, 6 Kilometer Stau zwischen Coswig und Niemegk, 41 Minuten Zeitverlust. A13 Berlin Richtung Dresden, 6 Kilometer anstehen zwischen Plettwitz und Ortrand, 22 Minuten mehr und nochmal 10 Minuten länger in der Weiterfahrt zwischen Thiendorf und Radeburg. Dann klemmt es auf der A2 72 Plauen Richtung Chemnitz zwischen Zwickau Ost und Hartenstein. Hier war vorübergehend auch gesperrt nach einem Unfall. Der Verkehr wird an der Unfallstelle jetzt aber vorbeigeführt. Wir haben aktuell 2 Kilometer Stau, gute halbe Stunde mehr. Und in Leipzig ist die Rippachtalstraße voll gesperrt zwischen der Schönauer und Gerhard-Elrott-Straße nach einem Unfall.
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2: Jo, hi, schönen Sonntagmittag. Letzter Tag beim Sommerfest der Freiwilligen Feuerwehr Niederwieser. Da geht's genau jetzt weiter rund um das Gerätehaus. Viele Grüße. Und hier geht's weiter mit Susan Weger und Luca und dann gleich auch mit dem nächsten Musikwunsch.

Hallo, Hitradio RTL. Hier ist Mike aus Meißen. Zum 80er-Wochenende habe ich auch einen Musikwunsch. Und zwar wünsche ich mir Fancy mit Bolero. Grüßen möchte ich damit ganz lieb meine Perle von Dips, die beste Zahntechnikerin, die ich kenne. Naja, weil ich in meiner Werkstatt immer noch beim Bauen bin. Aber ich denke, ich schaffe es pünktlich bis der Kaffeepause da zu sein. Viele Grüße auch an euch, Hitradio RTL-Team. Vielen Dank für die tolle Musikauswahl, die ihr aus den vielen Wünschen von den Zuhörern so alles raussucht. Danke, schöne Sendung noch.

0: RTL 80er Wochenende. Rocksänger aus America. Und jetzt viele Grüße nach Bischofswerda. Da ist Stadtfestparty. Die Schieberker Tage laufen auf dem Marktplatz. Heute nochmal volles Programm. Nach dem großen Familienfest am Mühlteich gestern findet gleich schon das nächste Highlight bei den Schieberker Tagen statt. Ab 13 Uhr nämlich startet das Skibock-Rennen, bei dem es mit dem traditionellen Holzkarren übers Kopfsteinpflaster geht. Im historischen Altmarktbereich wartet ein 300 Meter langer Parcours. Sie können auch übrigens von oben zuschauen, denn auch heute wartet auf dem Rummel das spektakuläre High Sky Riesenhart. 36 Meter hoch mit Panoramagondeln. Auf jeden Fall mal ein Blick wert. Und das 80er Karussell, das dreht sich hier bei uns natürlich auch weiter.
1: Hallo, hier ist Rick aus Weinböhler. Ich wünsche mir Grandmaster Melly Mel mit Furious 5 mit Beat Street Breakdown. Mhm. Schöne Grüße euch allen. Tschüss.
0: Alles klar? Alles klar. Jetzt Beat Street Grandmaster auf Fit Radio RTL im 80er Wochenende. Schönen Sonntag.

Beat Street, the King of the Beat, alias Beat Street Breakdown, legendärer Titelsong des gleichnamigen US-Hip-Hop-Films aus dem Jahr 84. Hier gehört im 80er-Wochenende bei Hitradio RTL, geschrieben und gerappt von Grandmaster Melle Mel and the Furious Five bis heute. Ein Meilenstein, der die Hip-Hop-Kultur weltweit bekannt gemacht hat. Tja, Hitradio RTL spielt sie alle ihre Lieblings-80er-Hits und wir schenken ihnen auch heute wieder was Besonderes. Noch heute Nachmittag geht ein schicker, süßer Mini-Beamer raus und jetzt geht's rein ans Jahr 89 zu Camouflage und Love is a Shield und ihre Musikwünsche schicken sie am besten per WhatsApp-Sprachnachricht an diese Nummer hier 0351 5000 2000. Schönen Sonntag.

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0: Voyage, Voyage, im 80er-Wochenende hier bei Hitradio RTL, Desireless. Dahinter steckt eine französische Sängerin und Frankreich hat ihren oder seinen WM-Auftakt am Dienstag, 16. Juni, dann gegen Senegal, 21 Uhr. Wir kümmern uns gleich nochmal um den deutschen Fußball heute Abend, gleich nach dem Blick aufs Wetter und die Straßen in Sachsen.
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0: Und zurück mit dem Hitradio RTL Sachsenwetter. Es bleibt dabei, es sind mal dichte Wolken unterwegs, dann gibt es Wolkenlücken, da kommt die Sonne durch, dann ziehen wieder ein paar Regenschauer mit durch und windig haben wir es. Es bleibt unbeständig bei uns, 15 bis 20 Grad heute dazu. Morgen nochmal die Gleichkiste und ab Dienstag wird es dann aber besser. Also da kommt oft die Sonne durch, später kann es höchstens vereinzelt mal noch etwas Regen geben und dann sollte es erstmal gewesen sein. Dienstag bis maximal 24 Grad, ab der Wochenmitte wird es dann wieder Sommer. Schön und warm bei uns.
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0: Auf der A9 Leipzig Richtung Berlin zwischen Coswig und Niemegk 7 Kilometer Stau heißt für Sie 41 Minuten Zeitverlust. Auf der A13 Berlin Richtung Dresden zwischen Klettwitz und Ortrand auch 7 Kilometer anstehen. Hier sind Sie mit einer knappen halben Stunde mehr dabei. Außerdem die A72 Plauen Richtung Chemnitz mit einem Unfall zwischen Zwickau Ost

0: und Hartenstein. Verkehr wird an der Unfallstelle vorbeigeführt, aber sie brauchen auch ein bisschen Geduld. 22 Minuten etwa, dann sind sie da durch. Achtung auf der B91, Halle Richtung Zeitz, zwischen Schkopau und Merseburg. Hier liegt ein Ast, ein großer, auf der rechten Spur. Vollsperrung auf der S2 in Zwochau, zwischen der Hallischen Straße und dem Abzweige nach Wiedemar. Das Ganze nach einem Unfall. Und eine weitere Unfallsperrung in Leipzig betrifft die Rippachtalstraße zwischen der Schönauer und Gerhard-Elrott-Straße. Bitte Vorsicht.
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0: Einen schönen Sonntagnachmittag, 12:30 durch. Mit wem geht's denn weiter?
4: Hier ist Bärbel und Klaas aus Brunner.
0: Hallo.
4: Wir würden gerne jemanden grüßen, und zwar den Steffen und die Katrin aus Böhlen. Und wir würden uns das Lied wünschen von Genesis Mama.
0: Jawohl.
4: Euch noch einen schönen Tag. Tschüssi.
0: So machen wir's.

0: Free and the Great Pretender auf Fitradio RTL. Also das Orakel im Zoo Leipzig hat ja auf einen eindeutigen Sieg unserer Jungs heute Abend gegen Curaçao getippt. Aber was sagen Sie?
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0: Während der gesamten Weltmeisterschaft können Sie das Spiel des Tages bei uns tippen. Damit sind täglich mindestens 100 Euro zu gewinnen. Heute geht es um das Spiel schlechthin. Deutschland gegen WM-Debütant aus der Karibik Curaçao. Auch der kleinste Turnierteilnehmer jemals und vermeintlicher Außenseiter. Die aktuellen Wettquoten laut Betano Sportwetten für diese Partie lauten: Sieg auf Deutschland 1,05, Unentschieden 21,0 und Sieg auf Curaçao 50,0. Und jetzt ist Marion Söllner aus Mülsen in der Leitung. Liebe Marion, guten Tag, was sagst du? Dein Tipp, wie geht's heute aus?
3: Also ich würde sagen 2-1 für Deutschland.
0: Okay, wir brauchen gar kein genaues Ergebnis.

0: du sagst, wer gewinnt oder verliert oder unentschieden. Also du sagst, Sieg Deutschland.
1: Deutschland. Deutschland also ich traue
0: mich schon zu. Ja, na, möchte sein, oder? Ich glaube, das erwarten schon alle. Also, Marion, dann ist das auf jeden Fall klare Sache für dich, für uns alle. Wir drücken die Daumen, dass du recht behältst. Dein Tipp, Sieg Deutschland ist notiert. Wenn es klappt und du recht behältst, dann gehören 300 Euro dir.
1: Das wäre ja schön, ja.
0: Ja, du wirst es erfahren, Marion. Liebe Grüße nach Mösen und ganz viel Spaß dann heute beim Schauen. Das werdet ihr gemeinsam machen, oder? Mit deinem Mann?
1: Ja, natürlich.
0: Auf jeden Fall. Wir drücken die Daumen. Bis dahin. Schönen Sonntag. Tschüssi.
1: Ah, danke, gleichfalls.
0: Danke.
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0: Die Hooters mit Ronny B. 80er, 90er, 100% Sachsen-Sound und immer am Wochenende noch mehr 80er, nonstop nämlich in den 80er-Wochenenden hier bei Hitradio RTL nur. Sie sagen Bescheid, was Sie hören wollen, mit einer WhatsApp-Sprachnachricht an die 0351 5000 2000, so wie Thomas aus Lengerich.
1: Hallo, liebes Hitradio RTL-Team, hier ist wieder Thomas aus dem Münsterland. Ich wünsche mir für dieses Wochenende das Lied I'll Find My Way Home von John and Vangelis. Ja. Vielen Dank und tschüss.
0: Das machen wir gerne und tschüss, liebe Grüße, vielen Dank fürs Einschalten und Sie machen gerne einfach auch mit und haben dabei die Chance, noch heute Nachmittag einen schnuckligen Mini-Beamer zu gewinnen und damit flexibel Filme nahezu an jeder Wand und Decke

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6: Ich bin Justin Hamm. Wir schauen in unser Nachbarland Schweiz. Da stimmen die Menschen heute über eine Obergrenze für ihre Bevölkerung ab. Die rechtskonservative Partei SVP will die Einwohnerzahl bis 2050 auf 10 Millionen deckeln. Aktuell leben rund 9,1 Millionen Menschen in der Schweiz. Wird die Initiative angenommen, müsste zunächst Asyl- und Familiennachzug eingeschränkt werden. Reicht das nicht, soll sogar die Freizügigkeit mit der EU gekündigt werden. Dann wird es auch für die rund 340.000 Deutschen in der Schweiz komplizierter. Die Deutsche Bahn macht ihr sehr marodes Streckennetz fit und jetzt ist eins der größten Projekte der Generalsanierung fertig. Eine der wichtigsten Verbindungen, die Strecke Berlin-Hamburg, ist wieder offen.

0: Uli Reitinger berichtet.
1: Von den Bauarbeiten waren rund 30.000 Fahrgäste betroffen. Und das fast ein Jahr lang. So lange fuhren die Fernzüge einen gefühlt ewig langen Umweg. Auf der 280 Kilometer langen Strecke wurden Gleise, Weichen und Signale ausgetauscht und 28 Bahnhöfe modernisiert mit neuen Toiletten, Wartehäuschen und Fahrradständern. Kostenpunkt über 2 Milliarden Euro.
0: Beim Wechsel des Stromanbieters entscheiden sich immer mehr Verbraucher für Ökostromtarife. Bei Verivox entfallen in diesem Jahr gut 80% aller Stromverträge auf Tarife mit 100% erneuerbaren Energien. Das ist ein neuer Höchstwert. Vor 5 Jahren lag der Anteil noch bei rund 68%. Neben Umwelt- und Klimaschutz sind oft auch die günstigen Preise ein Grund. Und los geht's für die deutschen Fußballer bei der WM in Nordamerika. Um 19 Uhr unserer Zeit trifft das DFB-Team auf Curaçao und ist dabei der haushohe Favorit. Zu kuriosen Szenen kam es vor dem Abflug nach Texas. Direkt vor dem Flieger wurde ein Sicherheitscheck durchgeführt. Torwart Manuel Neuer musste auf einem Stuhl Platz nehmen und das mitten auf dem Rollfeld. Auch Jamal Musiala wurde nochmal eingehend durchsucht, aber alle sind sicher in Houston gelandet.
2: Schönes Bild, wenn du da so auf dem Flugfeld sitzt, auf dem Stuhl. Naja, wenn das Wetter passt, bei uns würde man ab und zu mal eine Husche abkriegen heute Nachmittag. Ansonsten sind eben auch ein paar sonnige Abschnitte dabei und es ist in Teilen relativ windig. Die Temperaturen so maximal um die 20 Grad. Morgen dasselbe Spiel, am Dienstag dann schon wieder ein bisschen freundlicher. Allerdings steigen auch die Temperaturen wieder an. Ab Mittwoch bis zu 25 Grad und so wie es jetzt aussieht, kriegen wir Richtung Ende der Woche, lehnen sich weit aus dem Fenster, aber wieder an die 30 Grad.
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2: Hier ist die Hitradio RTL Verkehrszentrale auf der A9 Leipzig Richtung Berlin zwischen Coswig und Niemeck 50 Minuten Stau. Auf der A13 Berlin Richtung Dresden zum einen zwischen Kittlitz und Karlau eine Viertelstunde Stau und 40 Minuten zwischen Klettwitz und Ortrand. Außerdem auf der Strecke zwischen Tiendorf und Radeburg auf der A13 10 Minuten Stau und die S2 Zwochau ist zwischen Hallische Straße und dem Abzweig nach Wiedemar wegen eines Unfalls aktuell vollgesperrt. Falls noch irgendwas fehlt, einfach kurz Bescheid sagen, kostenlos unter 08000 77 8000. Vielen Dank und gute Fahrt.
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2: Sonntagnachmittag mit Ihren Lieblings-80ern. Und das Allerbeste ist, wir schenken unter einem, also einen, der sich an diesem Wochenende einen 80er wünscht, einen niegelnagelneuen Mini-Beamer. Damit schmeißen Sie sich quasi die WM an die Wand oder an die Decke, wo auch immer Sie es wollen, und haben dann ein schönes Fernseherlebnis. Jetzt gibt es für den Sonntag erstmal ein schönes Radioerlebnis mit Ihren 80ern. Baltimora mit Döf und das sind die Thompson Twins. Und wenn Sie auch einen Musikwunsch haben, 0351 5000 2000. Hi.

Hallo ihr Lieben, hier ist der Thomas. Ich hätte einen Musikwunsch. Vielleicht kennt ihr bitte von New Order das Lied To Fate spielen. Möchte damit alle Grüßen, die mich kennen. Natürlich auch nochmal liebe Grüße ans Hitradio RDL Team. Ihr seid das beste Team mit der besten Musik zum Wochenende. Macht einfach weiter so. Tschüssi, eine schöne Zeit euch allen.

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8: Das Hitradio RTL Sachsenwetter zeigt sich teilweise von der richtig stürmischen Seite. Da kommt doch immer mal so ein Husche durchgezogen. Dann gibt es wieder ein paar sonnige Abschnitte und insgesamt viele dicke Wolken. Ansonsten Temperaturen bis zu 20 Grad. Und morgen, der Montag, sieht ähnlich aus. Der Wind lässt so ein bisschen nach. Ab Dienstag steigen dann langsam die Temperaturen. Es bleibt trocken. Und ab Mittwoch bis zu 25 Grad. Richtung Ende der Woche wird es noch wärmer. Ich möchte fast sagen, heiß.
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8: Die Hitradio RTL Verkehrszentrale A9 Leipzig Richtung Berlin zwischen Coswig und Niemegk aktuell 50 Minuten Stau und auf der A13 Berlin Richtung Dresden zwischen Klettwitz und Ortrand eine halbe Stunde. Außerdem ist die S2 in Zwochau zwischen Hallische Straße und dem Abzweig nach Wiedemar wegen eines Unfalls noch gesperrt und geblitzt wird. Auf der B93 stehen sie nach wie vor nach dem Moseler Tunnel in Richtung Zwickau. Falls was fehlt, einfach kurz Bescheid sagen. Kostenlos unter 0 8000 77 8000. Vielen Dank, gute Fahrt.
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0: schönen Sonntagnachmittag. So, wir zaubern einfach die grauen Wolken ein bisschen weg und machen ein bisschen was Buntes rein mit Real Life gleich, mit Rose Lauren und mit was?
1: Hallo im Studio zu Hitradio RTL. Das ist Kai aus Hohen Münzen und ich wünsche Ihnen etwas lange 80er-Wochenende von Billy Joel, Leningrad. Ja, cool, wenn man spielt. Danke.
0: Klar, machen wir. Wunsch ist Wunsch. So, wenn Sie auch einen haben, dann am besten auf dem kurzen Weg per WhatsApp Sprachnachricht 0351 5000 2000 und die schicken Sie dann an Hitradio RTL.

Rose Lawrence Afrika. Das ist Hitradio RTL am Wochenende. Schönen Sonntagnachmittag. Der nächste Musikwunsch kommt und der ist von Romy, die gerade auf der Autobahn unterwegs ist und einmal von rechts nach links durch den Freistaat donnert. Also vorschriftsmäßig natürlich. Und für diese lange Autofahrt wünscht sie sich ein bisschen Musik wie im Italienurlaub. Na dann, dreht mal das Radio auf, bis die Boxen aus dem Armaturenbrett hüpfen. Hier ist Claudia Mori gemeinsam mit Adriano Celentano mit Non Sciutere da Più. Keine Ahnung, was das auf Deutsch heißt, aber es klingt so herrlich nach Italienurlaub.

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1: Die Dunstabzugshaube ist ja in der Küche so ein spezieller Putzkandidat, ist ja klar. Sie saugt das Fett ja betriebsbedingt magisch an. Zurück bleibt dieser schmierige, klebrige Film. Und überraschenderweise hat sich ausgerechnet Öl als ein Wunderreinigungsmittel für die Abzugshaube herausgestellt. Das chemische Prinzip dahinter lautet, Gleiches löst Gleiches. Das abgelagerte alte Fett verbindet sich mit dem Öl und macht es geschmeidiger. Dadurch lösen sich die verkrusteten Schichten und lassen sich wegwischen. Klappt mit jedem Speiseöl. Ein paar Tropfen auf einem Küchentuch reichen und danach einfach mit warmem Wasser und etwas Spülmittel nachputzen.
0: 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Schlaues, was kochen, garen, braten und backen kinderleicht macht.

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3: Ich bin Gregor Jose Moser. Rund 15.000 Blutkonserven werden täglich in Deutschland benötigt, vor allem für die Behandlung von Krebspatienten und Unfallopfern. Zum heutigen Weltblutspendetag ruft das Deutsche Rote Kreuz vor allem junge Menschen zur Spende auf. Aktive Spender werden immer älter und es kommen weniger junge Leute nach, heißt es. Die Zahl der Erstspender war zuletzt stark gesunken. Besonders knapp sind Blutkonserven während der Sommerurlaubssaison. Bei einem Unfall heute Morgen in Lauter im Landkreis Bautzen ist ein Autofahrer ums Leben gekommen. Sein Wagen war auf der Senftenberger Straße von der Fahrbahn abgekommen und gegen ein Wohnhaus geprallt. Er verstarb noch an der Unfallstelle. Sein Beifahrer kam schwer verletzt ins Krankenhaus. Altersangaben liegen noch nicht vor. Die Polizei ermittelt zur Unfallursache. Die Schweiz stimmt heute über eine umstrittene Initiative ab. Es geht darum, die Bevölkerung auf 10 Millionen Menschen zu begrenzen. Nun zeichnet sich aber eine klare Ablehnung ab. Umfragen zufolge sagen 55% der Schweizer nein. Sie wollen nicht, dass Asyl- und Familiennachzug weiter eingeschränkt wird, wenn die Bevölkerung wächst. Heute Abend startet Deutschland in die Fußball-Weltmeisterschaft. Gegner in Houston ist der karibische Inselstaat Curaçao. Bundestrainer Julian Nagelsmann sieht sein Team für die WM gewappnet.
4: Sie haben sehr gut trainiert, viele Spiele in Folge gewonnen, machen sehr guten Eindruck aus, was die Stimmung angeht innerhalb des Teams. Und das ist dann aus Trainersicht immer das Entscheidende, ob man nervös ist oder nicht so nervös. Und Stand jetzt bin ich noch sehr ruhig.

0: freue mich auch extrem darauf, dass es losgeht.
1: Anstoß ist um 19 Uhr unserer Zeit.
2: Das Hitradio RTL Sachsenwetter zeigt sich von der stürmischen Seite vielerorts. Bis zu 20 Grad sind drin, fühlt sich ein bisschen kühler an und ab und zu zieht auch kurz ein Schauer durch. Und morgen ähnliches Wetter bei ebenfalls bis zu 20 Grad. Der Wind lässt ein bisschen nach und dann steigen die Temperaturen ab Dienstag. Mittwoch schon bis zu 25 Grad und Richtung Ende der Woche kratzen wir wieder an der 30 Grad Marke.
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2: Die Hitradio RTL Verkehrszentrale A9 Leipzig Richtung Berlin zwischen Coswig und Niemegk aktuell 50 Minuten Stau. Dann auf der A13 Berlin Richtung Dresden zwischen Klettwitz und Ortrand 40 Minuten und zwischen Thiendorf und Radeburg eine Viertelstunde. Die S2 ist in Zwochau zwischen Hallische Straße und dem Abzweig nach Wiedewa immer noch wegen eines Unfalls vollgesperrt und geblitzt wird noch auf der B93 nach dem Moseler Tunnel in Richtung Zwickau. Falls noch was fehlt, kurz Bescheid sagen, kostenlos unter 08000 77 8000.
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2: So, bis zum ersten WM-Spiel der deutschen Mannschaft ist ja noch ein bisschen Luft bis heute Abend. Das heißt, wir machen uns jetzt einen schönen, gemütlichen Nachmittag hier bei Hitradio RTL mit Ihren Lieblings-80ern. 0351 5000 2000.
7: Hallo, liebes Hitradio RTL-Team. Hier ist Stella aus Machern und ich wünsche mir Touch Me von Samantha Fox und möchte damit meine lieben Arbeitskolleginnen grüßen.
2: Die Arbeitskollegen beim Studentenwerk in Leipzig, richtig? Na dann, viel Spaß und schönen Sonntag.

0: Hallo, liebes Hitradio-Team, hier ist Janett aus Dresden. Ich wünsche mir von Hubert K. Sterne im Himmel. Es wäre toll, wenn ihr das spielt. Danke, tschüss.
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8: Das Hitradio RTL Sachsenwetter, halten Sie die Locken fest. Es ist ganz schön stürmisch draußen und Temperaturen maximal so um die 20 Grad. Zwischendrin immer mal kurz noch ein Regenschauer durch und auch ein paar sonnige Abschnitte. Morgen lässt der Wind ein bisschen nach, ansonsten sieht es insgesamt genauso aus. Und ab Dienstag geht es mit den Temperaturen hoch. Mittwoch schon bis zu 25 Grad und Richtung Ende der Woche wird es wieder richtig sommerlich.
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8: Hier ist die Hitradio RTL Verkehrszentrale. Vorsicht auf der A14, Halle Richtung Leipzig. Zwischen Peißen und Halle Ost liegen zwei Metallstangen auf der Autobahn. Dann haben wir immer noch 25 Minuten Stau auf der A9 Leipzig Richtung Berlin zwischen Köselitz und Niemegk. Auf der A13 Berlin Richtung Dresden zum einen 25 Minuten zwischen Klettwitz und Ortrand und 20 Minuten jetzt zwischen Thiendorf und Radeburg. Dann haben wir auf der A13 zwischen Ortrand und Ruhland noch Behinderungen nach einem Unfall und auf der S2 eine Sperrung in Zwochau zwischen Hallische Straße und dem Abzweig nach Wiedemar. Geblitzt wird auf der B93 nach dem Moseler Tunnel in Richtung Zwickau und falls irgendwas fehlt, sagen Sie kurz Bescheid, kostenlos unter 08000 77 8000.
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8: Lassen wir jetzt ein bisschen die Sonne scheinen.
13: Hallo, hier ist der Heiko. Ich wünsche mir gerne das Lied von Albane und Romina Power, Sarschan. Vielen Dank.
8: Herrlich, da klingt so schön nach Urlaub. Haben Sie auch einen Musikwunsch? 0351 5000 2000.

0: Herbert Grönemeyer und was soll das? Das ist das 80er-Wochenende hier bei Hitradio RTL. Schönen Sonntagnachmittag und jetzt gibt's ordentlich Schwung für die Hütte mit dem nächsten Musikwunsch. Wenn Sie auch einen haben, 0351 5000 2000.
1: Erster Jörg aus Kesselsdorf. Vielleicht könntet ihr mal wieder den Titel Let the Music Play von Shannon spielen.
0: Nope.

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6: Ich bin Gregor Jose Moser. Es ist soweit. Bei der Fußball-WM in Nordamerika greift heute auch die deutsche Nationalmannschaft ins Turniergeschehen ein. Auftaktgegner ist der Inselstaat Curaçao. Fabian Schaffer berichtet.
7: Für die DFB-Elf soll nach den vergangenen beiden Weltmeisterschaften wieder der Erfolg zurückkehren. Sowohl 2018 in Russland als auch 2022 in Katar war bereits nach der Vorrunde Schluss. Bei der Mammut-WM jetzt scheint dieses Szenario allerdings unwahrscheinlich. Neben Neuling Curaçao geht's in der Vorrunde gegen die Elfenbeinküste und Ecuador. Anstoß heute in Houston ist um 19 Uhr unserer Zeit.
6: Unsere Nachbarn in der Schweiz entscheiden heute in einer Volksabstimmung darüber, ob ihre Bevölkerungszahl begrenzt werden soll auf maximal 10 Millionen Menschen bis 2050. Laut einer ersten Hochrechnung spricht sich allerdings eine deutliche

0: Mehrheit gegen die Initiative der rechten SVP aus, wie das Schweizer Radio und Fernsehen SRF meldet. Wenn es auf die 10 Millionen zugeht, hätten nach Willen der SVP erst Asyl- und Familiennachzug eingeschränkt werden sollen und in letzter Konsequenz auch die Freizügigkeit für EU-Bürger. Wer den Stromanbieter wechselt, entscheidet sich immer öfter für Ökostromtarife. Gut 80% aller Stromverträge, die im laufenden Jahr über die Plattform Verivox abgeschlossen worden sind, waren Tarife mit 100% erneuerbaren Energien. Ein neuer Höchstwert, wie eine Auswertung der Funke Medien zeigt. Neben Umwelt- und Klimaschutz sind auch oft die günstigen Preise ein Grund. In Eibenstock wird heute ein neuer Bürgermeister gewählt. Die Wahl war nötig geworden, weil der ehemalige Bürgermeister Uwe Stab sich wegen gesundheitlicher Probleme in den Ruhestand hatte versetzen lassen. Zwei Kandidaten bewerben sich um den Posten. Für die AfD tritt der Schneeberger André Hempel an. Die CDU schickt Alexander Hodeck ins Rennen. Bis 18 Uhr haben die Wahllokale geöffnet.
1: Das Hitradio RTL Sachsenwetter zeigt sich von der stürmischen, richtig teilweise kräftig windigen Seite heute Nachmittag. Maximal so 19, 20 Grad kriegen wir hin und ab und zu auch ein Schauer ab. Morgen sieht's ähnlich aus. Am Dienstag dann schon wieder meist trocken und Quäntchen wärmer. Ab Mittwoch gehen die Temperaturen wieder richtig hoch und vor allem Richtung Ende der Woche wird's wieder schön sommerlich.
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1: Die Hitradio RTL Verkehrszentrale A9, Leipzig Richtung Nürnberg. Zwischen Eisenberg und Bad Klosterlausitz steht ein defektes Auto. Vorsicht. Auf der A13 Berlin Richtung Dresden zwischen Klettwitz und Ortrand eine halbe Stunde Stau und weiter zwischen Tiendorf und Radeburg 20 Minuten. Immer noch Vorsicht auf der A14 Halle Richtung Leipzig zwischen Peißen und Halle Ost. Hier zwei Metallstangen auf der Straße. Dann auf der S2 in Zwochau, Sperrung zwischen Hallische Straße und dem Abzweig nach Wiedemar. Dort ist ein Unfall, deswegen voll gesperrt. Im Erzgebirgskreis Vorsicht zwischen Drehbach und dem Abzweig nach Willichtal, da sind Pferde unterwegs. Dann in Leipzig auf der Wolfgang-Heinze-Straße zwischen Mathildenstraße und Brandstraße ein Feuerwehreinsatz, auch da ist voll gesperrt und geblitzt wird. Auf der B93 nach dem Moseler Tunnel Richtung Zwickau, auf der B173 Kesselsdorf Richtung Dresden und zwischen Döbeln und Leisnig in Chemnitz, da steht jeweils der Superblitzer. Ja. Fehlt was? Dann einfach kurz Bescheid sagen. Kostenlos unter 08000 77 8000. Vielen Dank und gute Fahrt.
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1: Schönen Sonntagnachmittag. Genießen Sie noch ein bisschen den Rest des Wochenendes mit Ihren Lieblings-80ern. 0351 5000 2000.
6: Hallo, hier ist die Charlene aus Mittweida. Ich habe einen Musikwunsch und zwar ist das Stay on These Roads von Aha. Und damit möchte ich meine Familie ganz lieb grüßen, meine Schwester und natürlich meinen Freund, den Mike. Und dieses Lied erinnert uns immer wieder an unsere Reisen nach Thailand, weil das ist unser Urlaubslied, wenn wir uns ins Auto setzen und zum Flughafen fahren. Ja, und bei dem schlechten Wetter, da kommen die Urlaubserinnerungen an die Sonne und die warmen Temperaturen hoch. Und ja, und kommt auch ein bisschen Fernweh.

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1: Hallo, liebes Hitradio RTL Team. Hier ist die Heike aus Waldheim. Und ich wünsche mir von Juliane Werding das Würfelspiel. Liebe Grüße an euch. Schönen Sonntag noch. Tschüss.
0: Und Ihre Musikwünsche jetzt gerne unter 0351 5000 2000.
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11: Ein Kessel Buntes beim Hitradio RTL Sachsenwetter heute Nachmittag. Es gibt immer mal wieder sonnige Abschnitte, zwischendrin wieder richtig windig und vor allem auch ein paar kurze Schauer, dann wieder sonnige Abschnitte, dann wieder dickere Wolken, also so ein Hin und Her bei maximal 20 Grad. Morgen sieht's ähnlich aus, ab Dienstag wird's dann ein bisschen trockener und bei bis zu 22 Grad schon ein Schluck wärmer. Ab Mittwoch geht's dann mit den Temperaturen wieder richtig hoch und Richtung Ende der Woche sieht's wieder hochsommerlich aus.
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11: Der Blick auf die Straßen, die Hitradio RTL Verkehrszentrale, A13 Berlin Richtung Dresden zwischen Klettwitz und Ortrand eine halbe Stunde Stau und zwischen Thiendorf und Radeburg eine Viertelstunde. Außerdem im Burgenlandkreis oben zwischen Osterfeld und Pauscher, da ist ein Baum umgestürzt, da ist die L200 gesperrt, da läuft der Feuerwehreinsatz. Und in Leipzig auf der Wolfgang-Heinze-Straße Sperrung zwischen Mathildenstraße und Brandstraße wegen eines Feuerwehreinsatzes. Geblitzt wird auf der B173, Kesselsdorf Richtung Dresden und Döbeln Richtung Leisnig in Chemnitz, da stehen jeweils die Superblitzer. Genau, wenn was fehlt, einfach Bescheid sagen. Kostenlos unter 08000 77 8000.
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11: Am Sonntagnachmittag und unter allen, die sich an diesem Wochenende was hier bei Hitradio RTL wünschen, verschenken wir einen Mini-Beamer, mit dem Sie sich die WM quasi an die Wand oder an die Decke knallen können, wie Sie es möchten. Einfach einen Musikwunsch abgeben. 0351 5000 2000.
14: Hallo, hier ist Frank aus Großhartmannsdorf und wünscht sich den Titel von Klaus Lage, Die Liebe bleibt. Und wünscht sich viel mehr Sonne.
11: Na, das mit viel mehr Sonne kriegen wir nächste Woche hin und Klaus Lage jetzt.
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0: hier bei Hitradio RTL am Sonntagnachmittag. Und der nächste Musikwunsch steht an 0351 5000 2000.
1: Ja, hallo, hier ist der Marcel aus Radebeul und ich wünsche mir zum 80er-Wochenende das Lied von Peter Schilling, Major Tom.
0: Was für ein cooler Wunsch, ist ja wieder der Torjubelsong für unsere Jungs bei der Fußball-WM. So, kannst du den singen?
1: Völlig losgelöst.

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5: Ich bin Gregor Jussi Moser. In der Schweiz wird es vorerst keine Obergrenze für die Bevölkerungszahl geben. In einer Volksabstimmung hat eine Mehrheit von rund 55% diesem Vorstoß der rechtskonservativen SVP eine Absage erteilt, wie aktuelle Hochrechnungen zeigen. Die SVP wollte die Bevölkerungszahl bis 2050 auf 10 Millionen begrenzen. Es wäre dann auch für Deutsche schwieriger geworden, in der Schweiz zu leben und zu arbeiten. Rund 15.000 Blutkonserven werden täglich in Deutschland gebraucht, vor allem für die Behandlung von Krebspatienten und Unfallopfern. Zum heutigen Weltblutspendetag ruft das Deutsche Rote Kreuz vor allem junge Menschen zur Spende auf. Aktive Spender werden immer älter und es kommen weniger junge Leute nach. Besonders knapp sind Blutkonserven während der Sommerurlaubssaison. Der neue FDP-Chef Kubicki hat eine Kooperation mit der AfD erneut kategorisch ausgeschlossen. Niemand bei klarem Verstand in der Freien Demokratischen Partei denkt über irgendeine Form der Zusammenarbeit mit der AfD nach oder hat das jemals getan, sagte der 74-Jährige auf einem Landesparteitag in Schleswig-Holstein. Heute Abend bestreitet die deutsche Fußballnationalmannschaft ihr erstes Spiel bei der WM um 19 Uhr gegen Curaçao. Auch überall hier in Sachsen ist Public Viewing geplant, so in Dresden in der Ballsportarena, in Leipzig zum Beispiel rund um die Jahnallee. In Chemnitz steigt das größte Fanfest im Park vor dem Miramar auf dem Schlossberg. In der Lausitz gibt's gemeinsames Fußballschauen im Trixi-Park, in Großschönau, in Görlitz, Bautzen und Hoyerswerda sowie am Bärwalder See und im Erzgebirge zum Beispiel auf dem Schneeberger Marktplatz.
6: Das Sachsenwetter zeigt sich von der durchwachsenen Seite noch. Es wird langsam ein bisschen freundlicher. In der kommenden Nacht ist dann der Regen auch abgezogen und morgen wird es nochmal ähnlich. Mit örtlichen Schauern, Wolkensonne im Wechsel bei bis zu 20 Grad. Ab Dienstag steigen dann die Temperaturen, es bleibt dann meist trocken und ab Mittwoch geht es richtig rauf, Richtung Ende der Woche so knapp an die 30 Grad.
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6: Die Hitradio RTL Verkehrszentrale meldet A9 Leipzig Richtung Nürnberg. Zwischen Eisenberg und Bad Klosterlausnitz ein defektes Auto. Dann noch 25 Minuten Stau auf der A13 Berlin Richtung Dresden zwischen Klettwitz und Ortrand und zwischen Tiendorf und Radeburg 20 Minuten. Außerdem auf der B6 Bautzener Landstraße zwischen Loschwitz und Weißig hier ein Unfall, da ist voll gesperrt. Und in Leipzig die Wolfgang-Heinze-Straße zwischen Mathildenstraße und Brandstraße, da läuft ein Feuerwehreinsatz. Geblitzt wird auf der B173, Kesselsdorf stehen sie Richtung Dresden und in Döbeln Richtung Leisnig, in Chablitz jeweils die Superblitze. Genau. Wenn was fehlt, einfach Bescheid sagen, kostenlos unter 08000 77 8000. Vielen Dank und gute Fahrt.
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6: Wunderschönen Sonntagnachmittag mit Ihren Musikwünschen und unter allen, die sich was wünschen, verschenken wir heute auch noch einen Mini-Beamer, womit Sie sich dann zum Beispiel die WM an die Wand knallen können. 0351 5000 2000.
11: Hallo, hier ist Zimmer Matthias aus Wittichenau. Ich wünsche mir Never Let Me Down Again von der Bitch Mode. Danke.

0: Boris Gardiner mit I Wanna Wake Up With You. Das ist hier Radio RTL am Wochenende. Schönen 80er Sonntag, kurz vor 16:45 haben wir es. Wie machen wir weiter?
1: Hier ist Regina aus Ludwigshafen und ich wünsche mir den Titel Ring of Ice von Jennifer Rush und grüße damit ganz, ganz herzlich Elke und Sebastian Demskin-Bautzen mit Conny Meyer. Und in der Waldsiedlung grüße ich Monika Stelzig und Carola Demski ganz herzlich.

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4: Immer öfter gucken wir jetzt nicht in die Röhre, sondern in die Sonne, denn es wird freundlicher und freundlicher, aber es weht einem noch ganz schön die Locken weg, oder? Also ganz schön straffer Wind an vielen Ecken, ansonsten Temperaturen noch so bis zu 20 Grad jetzt. Morgen wird's ähnlich, der Wind lässt ein bisschen nach und nur noch ab und zu gibt's ein paar Schauer. Dienstag dann meist trocken und ein Quäntchen wärmer. Ab Mittwoch geht's weiter bergauf mit den Temperaturen, Richtung Ende der Woche wieder richtig Badewetter.
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4: Hier ist die Hitradio RTL Verkehrszentrale. Auf der A9 Leipzig Richtung Nürnberg, da steht zwischen Eisenberg und Bad Klosterlausnitz immer noch ein defektes Auto. Dann auf der A13 Berlin Richtung Dresden, zwischen Klettwitz und Ortrand eine halbe Stunde Stau. Auf der B6 Bautzner Landstraße zwischen Loschwitz und Weißig gab es einen Unfall, da ist voll gesperrt. Und in Leipzig Wolfgang-Heinze-Straße zwischen Mathildenstraße und Brandstraße ein Feuerwehreinsatz und Vollsperrung. Geblitzt wird noch auf der B173, da steht Kesseldorf Richtung Dresden, ein Superblitzer und auch in... Fertig? Gut. Und auch in Döbeln Richtung Leisnig in Chemnitz. Wenn was fehlt, einfach Bescheid sagen. Kostenlos unter 08000 77 8000. Vielen Dank und gute Fahrt.
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4: Sie sind quasi Programmdirektor. Sie entscheiden, was hier läuft mit Ihren 80er-Musikwünschen unter 0351 5000 2000. Der nächste ist der Konrad. Was willst du denn hören?
9: Wutschuss und Riegel da von Udo Lindenberg. Vielen Dank und bis bald.

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0: Sad on the Look. Das ist die Radio RTL am 80er Wochenende. So, heute Abend die deutsche Fußballnationalmannschaft mit dem ersten Spiel in der Weltmeisterschaft. Und wir gucken mal, ob sie gewinnen. Sie können jeden Tag gewinnen.
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0: So, jetzt bräuchte man bloß eine passende Fußballmusik. Und das ist gar nicht so einfach. Wir nehmen aber den hier. Der ist zwar, Achtung, zur WM 1990 der offizielle Song gewesen, aber er ist ja schon 1989 rausgekommen und daher rutscht er noch fix ins 80er-Wochenende bei Hitradio RTL. Edoardo Bennato und Gianna Nannini mit Un'estate Italiano. Damals haben wir gewonnen.

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5: Ich bin Gregor Jose Moser. Die Vorfreude steigt, denn das Warten hat bald ein Ende. Heute Abend startet Deutschland in die Fußball-Weltmeisterschaft. Gegner in Houston ist der karibische Inselstaat Curaçao. Bundestrainer Julian Nagelsmann sieht sein Team für die WM gewappnet.
6: Sie haben sehr gut trainiert, viele Spiele in Folge gewonnen, machen einen sehr guten Eindruck aus, was die Stimmung angeht innerhalb des Teams. Und das ist dann aus Trainersicht immer das Entscheidende, ob man nervös ist oder nicht so nervös. Und Stand jetzt bin ich noch sehr ruhig. Ich freue mich auch extrem darauf, dass es losgeht.
5: Anstoß ist um 19 Uhr unserer Zeit. Beim Bau neuer Kraftwerke soll der Osten künftig stärker zum Zug kommen. Der Bundesrat hat dafür grünes Licht für einen Vorstoß aus Sachsen gegeben. Geplant ist, neue Kraftwerke künftig besser über Deutschland zu verteilen. Mindestens ein Drittel der Anlagen soll außerhalb des Südens entstehen, auch in Ostdeutschland. Sachsens Energieminister Dirk Panther spricht von einem wichtigen Signal für die Versorgungssicherheit und die Energiestandorte im Freistaat. Über das Gesetz muss nun noch der Bundestag entscheiden. Die Schweizer wollen keine Bevölkerungsobergrenze. Das ist das Ergebnis einer Volksabstimmung. Hochrechnungen zufolge hat sich eine Mehrheit von rund 55% gegen eine Initiative der rechtskonservativen Schweizerischen Volkspartei SVP ausgesprochen. Bei einer Annahme wäre es auch für EU-Bürger schwieriger geworden, in die Schweiz zu ziehen. US-Präsident Trump wird heute 80. Bundespräsident Steinmeier hat ihm nun gratuliert und dabei an dessen Wurzeln erinnert. Trumps Großvater war aus der Pfalz in die USA ausgewandert. Solche Geschichten bereicherten beide Länder, so Steinmeier. Er wünsche Trump Weisheit, Zuversicht und die positive Kraft, die aus der Verfassung der USA erwachse.
7: Das Hitradio RTL Sachsenwetter zeigt sich durchwachsen, Sonne, Wolken, ab und zu noch ein paar Tropfen und relativ heftiger Wind in einigen Ecken. Das beruhigt sich dann langsam in der Nacht und morgen zeigt sich der Montag dann auch mit vielen Wolken und auch dann kann es ab und zu noch kurz regnen. Temperaturen ähnlich wie heute, aber es geht bergauf, sowohl mit mehr Sonne als auch mit wärmeren Temperaturen ab der Wochenmitte wieder im sommerlichen Bereich.
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7: Die Hitradio RTL Verkehrszentrale meldet A9 Leipzig Richtung Nürnberg. Zwischen Eisenberg und Bad Kustal-Lausnitz steht noch immer ein defektes Auto. Dann auf der A13 Berlin Richtung Dresden zwischen Klettwitz und Ortrand aktuell eine halbe Stunde Stau. Auf der A14 Halle Richtung Leipzig gab es einen Unfall zwischen Halle Ost und Rastplatz Kabelsketal West. Da ist die linke Spur blockiert. Außerdem auf der B6 Bautzner Landstraße zwischen Loschwitz und Weißig Sperrung wegen eines Unfalls. In Leipzig noch auf der Wolfgang-Heinze-Straße zwischen Mathildenstraße und Brandstraße ein Feuerwehreinsatz und Vollsperrung. Geblitzt wird auf der B173 Kesselsdorf Richtung Dresden, in Leipzig auf der Prager Straße statt einwärts Höhe Alte Messe, in Döbeln Richtung Leisnig, in Czeplitz und in Heinrichsort auf der S255 Richtung Liechtenstein. Da stehen jeweils die Superblitzer. Genau, wenn was fehlt, einfach Bescheid sagen. Kostenlos unter 08000 778000. Dankeschön und gute Fahrt.
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7: Hallo zusammen. Schönen Sonntagnachmittag. Ist es noch genügend Platz für Ihre Musikwünsche? 0351 5000 2000.
12: Hallo, der Uwe hier. Und ich wünsche mir zum 8.

0: 80er-Wochenende die Gruppe Perl mit Zeit, die nie vergeht. Und ich grüße alle Mädels, die mich kennen. Tschüss.
1: So eine Art. Also Perl jetzt bei Hitradio RTL. Schönen Nachmittag.

0: Disco für zu Hause mit Ottawan bei Hitradio RTL und Kino für zu Hause gibt's jetzt. Denn es ist ja 80er-Wochenende und wir haben ja gesagt, unter allen, die sich dieses Wochenende einen 80er wünschen, verschenken wir einen Mini-Beamer. Mal gucken, ob wir jemanden erreichen. Da, da, da, da, da, da, da, da. Ist ja schon spät, 17.15 Uhr. Mal gucken.
1: Hallo?
0: André, guten Tag. Hier ist Daniel Pavel von Hitradio RTL. Willkommen im 80er-Wochenende. Hi. So, es ist Sonntag. Heute Abend spielt die Nationalmannschaft. Guckst du oder guckst du nicht?
1: Ja, wir gucken.
0: Alles klar. Habt ihr so ein Public Viewing aufgebaut oder gehst du gemütlich irgendwo?
1: Nein, zu Hause. Meine Frau und ich.
0: Perfekt. Und genau deswegen rufe ich ja an. Zum einen habe ich zwei Überraschungen. Die erste ist, unter allen, die sich an diesem Wochenende hier was wünschen, so wie du es getan hast, verschenken wir einen Mini-Beamer. Damit kannst du dir die nächsten WM-Spiele irgendwo an die Wand hauen oder an die Decke, wo auch immer du möchtest.
1: Das ist ja cool.
0: Hast du gewonnen. Herzlichen Glückwunsch.
1: Herrlich. Ich habe noch nie was gewonnen. Das ist ja klasse.
0: Ja, dann wünsche ich ganz viel Spaß beim Gucken. Das Ding hat 4K und kannst 180 Grad drehen und Trapez automatisch einstellen. Gedöns, ich habe keine Ahnung, aber es ist ein super Teil und es gehört dir. Herzlichen Glückwunsch.
1: Vielen lieben Dank. Da freue ich mich aber. Das ist ja toll.
0: Und auf der anderen Seite hast du ja noch einen wirklich Gänsehaut großartigen Musikwunsch für deine Frau.
1: Und zwar von Peter Cornelius, Segel im Wind.
0: Hammerballade und die gibt's auch. Obendrauf, danke, neben dem Beamer. Herzlichen Glückwunsch. Und wie spielen sie heute Abend? Was denkst du?
1: Schwer. Ich würde sagen 3-1.
0: Für Curaçao.
1: Oh, nein. Für uns würde ich sagen 3-1.
0: Gut, dann drücken wir die Daumen. Auf jeden Fall hast du gewonnen, den Beamer und jetzt die Segel im Wind.

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2: Haben wir es schon wieder 5:30? Hier ist das Hitradio RTL Sachsenwetter mit dem Blick jetzt vielerorts auch in ein paar sonnige Lücken. Ein paar dickere Wolken sind aber auch noch unterwegs. Es beruhigt sich dann in der kommenden Nacht. Morgen erstmal so ein bisschen freundlich, später wieder ein paar mehr Wolken. Kann auch ab und zu nochmal tröppeln bei bis zu 20 Grad. Der Dienstag, der zeigt sich dann schon meist trocken und ein bisschen wärmer. Am Mittwoch geht's weiter bergauf mit den Temperaturen und Richtung Ende der Woche dann wieder richtig schön sommerlich.
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2: Die Hitradio RTL Verkehrszentrale meldet A13 Berlin Richtung Dresden zwischen Klettwitz und Ortrand eine halbe Stunde Stau und zwischen Tiendorf und Radeburg 20 Minuten. Nach dem Unfall auf der A14 Halle Richtung Leipzig zwischen Halle Ost und Rastplatz Kavelsketal West wird der Verkehr jetzt über die rechte und die Standspur an der Unfallstelle vorbeigeführt. Die B6 Bautzener Landstraße ist wieder offen zwischen Loschwitz und Weißig, in Leipzig aber noch gesperrt die Wolfgang-Heinze-Straße zwischen Mathildenstraße und Brandstraße wegen des Feuerwehreinsatzes und im Kreis Sächsische Schweiz-Osterzgebirge zwischen Tharandt und Freital Vollsperrung, hier ein Unfall. Geblitzt wird heute Abend auf der B173 Kesselsdorf Richtung Dresden, in Leipzig auf der Prager Straße stadteinwärts in Höhe der Alten Messe, in Döbeln Richtung Leisnig in Czeplitz und in Heinrichsort Richtung Liechtenstein auf der S255. Da stehen jeweils die Superblitzer. Genau. Wenn was fehlt, einfach Bescheid sagen bei uns unter 08000 77 8000. Vielen Dank und gute Fahrt.
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2: Auf dem Weg Richtung Armbrot, wa? Wir servieren jetzt bitte was Handgemachtes. 0351 5000 2000.
6: Hallo, ich bin der Nevio und ich wünsche mir heute mal The Final Countdown.
7: Wir wünschen allen ein schönes Wochenende und lasst euch nicht ärgern.

0: Beyond You Came hier bei Hitradio RTL am Sonntagabend. Noch eine und eine gute Viertelstunde, dann ist es soweit. Dann geht's los mit der Fußball-WM für Deutschland.
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0: So, 19 Uhr Ortszeit bei uns, Ortszeit in Houston, wo sie spielen, 12 Uhr mittags. Gegner ist Curaçao und das ist das Duell des, Achtung, jüngsten Trainers bei dieser WM mit Julian Nagelsmann gegen den ältesten Trainer Dick Advocaat, der Curaçao mit 78 Jahren noch trainiert. Nagelsmann glaubt nicht, dass er in dem Alter auch noch auf der Trainerbank sitzen wird.
2: No, not really.
3: Nein. Nein, nicht wirklich. Ich liebe meinen Job, aber ich hoffe, dass ich in diesem Alter andere Dinge zu tun habe. Er ist ein cooler Coach, macht einen überragenden Job bei Curaçao. Großes Kompliment für seine Arbeit. Er hat großen Anteil daran, dass sich das Land zum ersten Mal für die Weltmeisterschaft qualifiziert hat.
2: For the World Cup the first time.
0: Die letzten großen personellen Fragen hat Nagelsmann ja auch gleich mit beantwortet. Im Tor

0: steht, wie erwartet, Manuel Neuer. Der ist rechtzeitig fit geworden. Auf der linken Abwehrseite beginnt Nathaniel Brown und auch Jamal Musiala steht trotz seiner langen Verletzungspause wieder in der Startelf.
1: Ja, Jamal hat noch ein paar Schritte zu gehen, aber die kann auch nur gehen, wenn wir ihn spielen lassen und ihm die Zeit auch geben. Ich finde, er hat sich gesteigert von Trainingseinheit zu Trainingseinheit, von Spiel zu Spiel, macht immer einen besseren Eindruck. Klar, er hat jetzt einfach lange Zeit nicht diesen extremen Rhythmus gehabt, hat jetzt Gott sei Dank bei Bayern zuletzt auch wieder mehr gespielt und auch bei uns jetzt viel gespielt. Wir vertrauen ihm total und um eine richtig gute WM zu spielen, brauchen wir Jamal auch in der Top-Verfassung, auch im richtigen Rhythmus und müssen ihm die Spielzeit auch geben und die bekommt er.
0: Also 19 Uhr deutscher Ortszeit geht's los in Houston, der Auftakt für die deutsche Nationalmannschaft bei dieser Weltmeisterschaft.
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0: So, damit wir uns musikalisch auch ein bisschen drauf einstimmen und vor allem die Daumen drücken und dran glauben, dass es dieses Mal ein bisschen weitergeht als bei den letzten Veranstaltungen in Sachen EM oder WM, gibt's jetzt Journey mit Don't Stop Believing. Eine Hymne bis heute. Jetzt bei Hitradio RTL. Schönen Sonntagabend. Justus.

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0: Voice Blue, You're a Woman, hier bei Hitradio RTL. Und wenn der Ambro-Tisch im Disco Fox serviert wird, dann liegt's an den Musikwünschen. Zum Beispiel gleich für Janine, Beagle Music Limited und Daydream. Schöne Grüße nach Limbach-Oberfona oder Spandau Ballet. Was Entspanntes für einen Sonntagabend kommt auch. Und natürlich, logisch, Ihre Musikwünsche. Wenn Sie einen haben, einen 80er, dann unbedingt her damit. 0351 5000 2000.
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1: Ich bin Gregor Jussé Moser. In der Schweiz wird es vorerst keine Obergrenze für die Bevölkerungszahl geben. In einer Volksabstimmung hat eine Mehrheit von rund 55% diesem Vorstoß der rechtskonservativen SVP eine Absage erteilt, wie aktuelle Hochrechnungen zeigen. Die SVP wollte die Bevölkerungszahl bis 2050 auf 10 Millionen begrenzen. Es wäre dann auch für Deutsche schwieriger geworden, in der Schweiz zu leben und zu arbeiten. Rund 15.000 Blutkonserven werden täglich in Deutschland gebraucht, vor allem für die Behandlung von Krebspatienten und Unfallopfern. Zum heutigen Weltblutspendetag ruft das Deutsche Rote Kreuz vor allem junge Menschen zur Spende auf. Aktive Spender werden immer älter und es kommen weniger junge Leute nach. Besonders knapp sind Blutkonserven während der Sommerurlaubssaison. Der neue FDP-Chef Kubicki hat eine Kooperation mit der AfD erneut kategorisch ausgeschlossen. Niemand bei klarem Verstand in der Freien Demokratischen Partei denkt über irgendeine Form der Zusammenarbeit mit der AfD nach oder hat das jemals getan, sagte der 74-Jährige auf einem Landesparteitag in Schleswig-Holstein. Heute Abend bestreitet die deutsche Fußballnationalmannschaft ihr erstes Spiel bei der WM um 19 Uhr gegen Curaçao. Auch überall hier in Sachsen ist Public Viewing geplant, so in Dresden in der Ballsportarena, in Leipzig zum Beispiel rund um die Jahnallee. In Chemnitz steigt das größte Fanfest im Park vor dem Miramar auf dem Schlossberg. In der Lausitz gibt's gemeinsames Fußballschauen im Trixi-Park, in Großschönau, in Görlitz, Bautzen und Hoyerswerda sowie am Bärwalder See und im Erzgebirge zum Beispiel auf dem Schneeberger Marktplatz.
2: Das Hitradio RTL Sachsenwetter zeigt sich bis zum Anpfiff gegen Curaçao noch ein bisschen durchwachsen. Es sind teilweise noch ein paar kurze, aber kräftige Schauer unterwegs, aber eben nur vereinzelt. Ansonsten beruhigt sich dann vor allem in der ersten Nachthälfte und morgen dann kriegen wir erstmal ein bisschen einen freundlichen Montagsstart, vor allem aber mit Temperaturen ähnlich wie heute und nördlich sind auch noch ein paar Schauer am Nachmittag drin, bevor dann ab Dienstag es wieder weiter bergauf geht mit den Temperaturen. Mehr Sonne gibt es auch und Richtung Ende der Woche kratzen wir wieder an der 30-Grad-Marke.
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2: Die Hitradio RTL Verkehrszentrale mit Blick auf die A13, Berlin Richtung Dresden. Zwischen Klettwitz und Ortrand eine halbe Stunde Stau und zwischen Tiendorf und Radeburg eine Viertelstunde. In Leipzig ist immer noch die Wolfgang-Heinze-Straße zwischen Mathildenstraße und Brandstraße wegen eines Feuerwehreinsatzes gesperrt und die S194 im Kreis Sächsische Schweiz-Osterzgebirge zwischen Tharandt und Freital vollgesperrt nach einem Unfall. Geblitzt wird auf der B173 Kesselsdorf Richtung Dresden, in Leipzig auf der Prager Straße stadteinwärts an der Alten Messe, in Döbeln Richtung Leisnig in Czeplitz und auf der S255 in Heinrichsort Richtung Liechtenstein, da stehen jeweils die Superblitzer. Genau. So, wenn was fehlt, einfach Bescheid sagen bei uns unter 08000 77 8000.
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2: Und hier ist der nächste Musikwunsch.
6: Hallo, liebes Hitradio RTL-Team. Hier ist der Matthias aus Halle. Ich wünsche mir für das 80er-Wochenende das Lied von Falco, Genie. Dankeschön und euch allen ein schönes Wochenende.
2: Schönen Sonntagabend. Dankeschön, wenn Sie auch noch einen Musikwunsch dafür haben. 0351 5000 2000.

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0: Newsflash.
1: In den letzten Monaten ist die Zahl der vermissten Personen dramatisch angestiegen. 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Es handelt sich um ein 19-jähriges Mädchen, das zuletzt vor 14 Tagen gesehen wurde. 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

0: Music Limited und Daydream. Das ist Hitradio RTL am 80er Wochenende. Schönen Sonntagabend mit Ihren Musikwünschen. 0351 5000 2000.
1: Hallo Daniel, hallo liebes Hitradio RTL Team. Ich wünsche mir zum langen 80er Wochenende Milli Vanilli mit Blame It and Rain. Ich glaube, das passt zu diesem blöden Wetter hier am Wochenende. Macht weiter so. Habt alle noch einen schönen Sonntag und ich drücke der deutschen Nationalmannschaft heute Abend alle Daumen, dass sie natürlich ihren ersten Sieg bei dieser Weltmeisterschaft einfahren. Schönen Abend noch. Tschüssi.
0: Dankeschön, Sven. So, wir drücken natürlich auch die Daumen. In einer Dreiviertelstunde geht's los gegen Curaçao. Mal gucken, was die Jungs rausholen. Und was Wetter angeht, ja, das wird auch besser. Kommende Woche, vor allem dann in der zweiten Wochenhälfte wieder sommerliche Temperaturen. Und dazu passt der Song ja auch. Milli Vanilli, hier bei Hit.

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2: Und der Blick aufs Hitradio RTL Sachsenwetter sagt, es wird besser. In der kommenden Nacht klingen dann auch die letzten Schauer ab und morgen zeigt sich der Montag dann auch mit vielen dicken Wolken, wieder ein bisschen Sonne zwischendrin und Temperaturen ähnlich wie heute. Ab und zu kann es noch ein bisschen bröppeln. Ab Dienstag dann trocken bis zu 21, Mittwoch bis zu 25 Grad und danach geht's mit den Werten weiter bergauf. Ende der Woche dann wieder hochsommerliche Temperaturen.
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2: Die Hitradio RTL Verkehrszentrale meldet A13 Berlin Richtung Dresden zwischen Klettwitz und Ortrand noch eine halbe Stunde Stau und auf der A13 in Richtung Dresden zwischen Thiendorf und Radeburg 20 Minuten. In Leipzig noch Behinderungen auf der Wolfgang-Heinze-Straße zwischen Mathildenstraße und Brandstraße wegen eines Feuerwehreinsatzes Vollsperrung und im Kreis Sächsische Schweiz-Osterzgebirge auf der S194 zwischen Tharandt und Freital Vollsperrung. Geblitzt wird heute Abend auf der B173 Kesselsdorf Richtung Dresden, außerdem in Leipzig auf der Prager Straße stadteinwärts, in Döbeln Richtung Leisnig in Czeplitz und auf der S255 in Heinrichsort Richtung Liechtenstein. Da stehen jeweils die Superblitzer. Genau, wenn was fehlt, einfach Bescheid sagen. Kostenlos unter 08000 77 8000. Vielen Dank und gute Fahrt.
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2: Schönen Sonntagabend und jetzt gibt's eine kleine musikalische Einstimmung auf das Wetter am kommenden Wochenende.
7: Liebes Hitradio RTL-Team, hier ist die Nora aus Grünhain und ich würde mir für meine Tochter Paul der Bademeister von den Ärzten wünschen. Vielen Dank, allen ein schönes Wochenende. Ciao.
2: So wie es aussieht, nächstes Wochenende 30 Grad und den Bademeister, den gibt's jetzt. Hier bei Hitradio RTL.

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Andrea aus Görlitz. Ich wünsche mir die Münchner Freiheit mit Tausendmal Du. Dieses Lied haben wir uns gewünscht zu unserer Hochzeit. Der war heute vor 7 Jahren. Er ist immer noch eines unserer Lieblingslieder. Danke.

0: Münchner Freiheit, tausendmal du. Das ist der Sonntagabend bei Hitradio RTL im 80er-Wochenende mit dem nächsten Musikwunsch.
1: Hallöchen, liebes Hitradio RTL-Team, hier ist die Lisa aus Ebersbach. Passend zum Wochenstart wünsche ich mir von Michael Jackson Man in the Mirror und richte damit liebe Grüße und hoffe auf ein wenig Sonnenstrahlen. Bis bald.

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4: Ich bin Gregor Jose Moser. Auf geht's in die WM für die deutsche Fußballnationalmannschaft. In diesen Minuten beginnt in Houston das erste Gruppenspiel gegen Außenseiter Curaçao. Moritz Einzel aus der Sportredaktion. Mit welcher Aufstellung schickt Bundestrainer Julian Nagelsmann unsere Jungs denn ins Turnier?
5: Manuel Neuer steht im Tor, er ist rechtzeitig fit geworden und feiert sein DFB-Comeback nach 2 Jahren.
6: Ich bin im Hier und Jetzt und freue mich auf die Weltmeisterschaft, freue mich auf alles, was jetzt kommt und wir sind alle voller Energie.
5: Das hat Neuer eben bei Magenta TV gesagt. Ansonsten setzt Nagelsmann auf die Innenverteidiger Tah und Schlotterbeck, Kapitän Kimmich spielt Rechtsverteidiger, Brown links hinten, die Doppel-6 bilden Metscher und Pavlovic, im offensiven Mittelfeld Sané, Musiala und Wirtz und als nominelle Spitze geht Havertz gegen Kürassi. Auf Torejagd.
4: Beim Bau neuer Kraftwerke soll der Osten künftig stärker zum Zug kommen. Der Bundesrat hat dafür grünes Licht für einen Vorstoß aus Sachsen gegeben. Geplant ist, neue Kraftwerke künftig besser über Deutschland zu verteilen.

0: Teilen. Mindestens ein Drittel der Anlagen soll außerhalb des Südens entstehen, auch in Ostdeutschland. Sachsens Energieminister Dirk Panther spricht von einem wichtigen Signal für die Versorgungssicherheit und die Energiestandorte im Freistaat. Über das Gesetz muss nun noch der Bundestag entscheiden. In der Schweiz wird es voraussichtlich keine Obergrenze für die Bevölkerungszahl geben. Laut vorläufigen Teilergebnissen haben rund 54% gegen die Initiative Keine 10 Millionen Schweiz der rechten Partei SVP gestimmt. Die SVP wollte damit die Migration begrenzen. Auch für EU-Bürger wäre es perspektivisch schwieriger geworden, in die Schweiz zu ziehen. Die EU startet morgen Beitrittsverhandlungen mit der Ukraine und Moldau. Am Rande eines Außenministertreffens in Luxemburg beginnt der erste Verhandlungsabschnitt. 2 Jahre lang hatte Ungarns Ex-Präsident Orbán den Staat blockiert. Die Partei des russlandnahen Politikers war im April abgewählt worden.
1: Das Sachsenwetter.
2: Die Nacht wechselnd bewölkt, aber überwiegend trocken bei Tiefstwerten zwischen 12 und 8 Grad. Morgen am Montag nochmal unbeständig und windig, 15 bis 20 Grad, einzelne Schauer möglich. Dienstag und vor allem am Mittwoch sehr sommerlich und es wird von Tag zu Tag wärmer in der neuen Woche, am Donnerstag um die 30 Grad.
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2: Guten Abend auf die Straßen. 20 Minuten dauert es länger auf der 13 Berlin Richtung Dresden zwischen Thiendorf und Radeburg. Dann liegen womöglich noch Fahrzeugteile nach einem Unfall auf der 17 Dresden Richtung Prag zwischen Dresden-Prohlis und Heidenau. Defektes Fahrzeug A38 Halle Richtung Leipzig in der Auffahrt Leipzig Südost. Vollgesperrt B96 Hoyerswerda-Bautzen, Höhe der S208 nach Unfall und ebenso vollgesperrt die S194 zwischen Tharandt und Freital. Superblitze haben wir in Kesselsdorf B173 Richtung Dresden, in Leipzig, Prager Straße stadteinwärts an der Alten Messe und in Heinrichsort S255 Richtung Liechtenstein.
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1: Das Sachsenwetter.
9: Teils locker, teils stark bewölkt, teils nochmal ein Schauer dabei an diesem Fußballabend. Ja, in der Nacht ist es dann überwiegend trocken, wechselnd bewölkt bei Tiefstwerten um die 10 Grad. Und der Wochenstart ist auch morgen unbeständig, wieder 14 bis 19 Grad die Topwerte. Sommerlicher und wärmer wird es dann ab Dienstag und Mittwoch, Donnerstag sogar um die 30 Grad.
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9: Guten Abend auf die Straßen. 20 Minuten dauert's länger auf der 13 Berlin Richtung Dresden zwischen Thiendorf und Radeburg. Defektes Fahrzeug A38 Halle Richtung Leipzig in der Auffahrt Leipzig Südost. A17 Dresden Richtung Prag, Gegenstände zwischen Pirna und Barretal. Vollgesperrt B96 Hoyerswerda.

0: Bautzen, Höhe der S208 nach Unfall und ebenso voll gesperrt die S994 zwischen Tharandt und Freital. Superblitze haben wir in Kesselsdorf, B173 Richtung Dresden, in Leipzig, Prager Straße stadteinwärts an der Alten Messe und in Heinrichsort S255 Richtung Liechtenstein.
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2: WM-Auftakt für die deutsche Fußballnationalmannschaft. Das erste Spiel bei dieser Weltmeisterschaft steht an gegen den Außenseiter Curaçao. Das fing auch richtig gut an. Felix Metscher brachte die deutsche Mannschaft in der 6. Minute in Führung. Dann weitere Chancen für die Mannschaft von Julian Nagelsmann. Doch dann der Schock. Nach 21 Minuten glich Curaçao aus. Aktueller Spielstand 1:1.
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3: Ich bin Gregor José Moser. Bei der Fußball-WM in Nordamerika rollt jetzt auch für Deutschland der Ball. Das DFB-Team spielt gerade in Houston sein erstes Gruppenspiel gegen Curaçao. Im anderen Spiel der Gruppe E stehen sich heute Nacht ab 1 Uhr die Elfenbeinküste und Ecuador gegenüber. Schon um 22 Uhr beginnt in Gruppe F das Spiel Niederlande gegen Japan. Und morgen früh um 4 Uhr ist Anstoß bei Schweden gegen Tunesien. Die Schweizer haben einen Vorstoß von Rechtskonservativen zur Begrenzung der Migration klar abgelehnt. Bei einer Volksabstimmung sprachen sich nach vorläufigen Teilergebnissen rund 54% dagegen aus, eine Bevölkerungsobergrenze einzuführen. Christiane Ulrich berichtet aus Genf.
4: Am Ende ist das Ergebnis doch recht deutlich. Die Schweizer wollen die Migration nicht mit einem künstlichen Bevölkerungsdeckel begrenzen. Was aber klar ist, das Thema bleibt. Viele Menschen sind, wie in Deutschland und anderen Ländern, besorgt über die Zahl der Ausländer im Land.
3: Beim Bau neuer Kraftwerke soll der Osten künftig stärker zum Zug kommen. Der Bundesrat hat dafür grünes Licht für einen Vorstoß aus Sachsen gegeben. Geplant ist, neue

0: Kraftwerke künftig besser über Deutschland zu verteilen. Mindestens ein Drittel der Anlagen soll außerhalb des Südens entstehen, auch in Ostdeutschland. Sachsens Energieminister Dirk Panther spricht von einem wichtigen Signal für die Versorgungssicherheit und die Energiestandorte im Freistaat. Über das Gesetz muss nun noch der Bundestag entscheiden. In der Formel 1 hat Rekordweltmeister Lewis Hamilton seinen ersten Sieg seit fast 2 Jahren gefeiert. Der Brite setzte sich beim Großen Preis von Katalonien durch. Es ist sein erster Grand Prix-Sieg im Ferrari. Mercedes-Pilot George Russell wurde Zweiter. Auf Rang 3 fuhr Weltmeister Lando Norris im McLaren.
1: Das Sachsenwetter.
2: Teils locker, teils stark bewölkt, teils nochmal ein Schauer dabei an diesem Fußballabend. Ja, in der Nacht ist es dann überwiegend trocken, wechselnd bewölkt bei Tiefstwerten um die 10 Grad. Und der Wochenstart, auch morgen unbeständig, wieder 14 bis 19 Grad die Topwerte. Sommerlicher und wärmer wird es dann ab Dienstag und Mittwoch, Donnerstag sogar um die 30 Grad.
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2: Guten Abend auf die Straßen. 20 Minuten dauert es länger auf der 13 Berlin Richtung Dresden zwischen Thiendorf und Radeburg. Defektes Fahrzeug A38 Halle Richtung Leipzig in Auffahrt Leipzig Südost. A17 Dresden Richtung Prag, Gegenstände zwischen Pirna und Barretal. Vollgesperrt B96 Hoyerswerda-Bautzen, Höhe der S208 nach Unfall und ebenso vollgesperrt die S194 zwischen Tharandt und Freital. Superblitze haben wir in Kesselsdorf B173 Richtung Dresden, in Leipzig, Prager Straße stadteinwärts an der Alten Messe und in Heinrichsort S255 Richtung Liechtenstein.
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0: Das Sachsenwetter.
1: Die Nacht wechselt bewölkt, aber überwiegend trocken bei Tiefstwerten zwischen 12 und 8 Grad. Morgen am Montag nochmal unbeständig und windig, 15 bis 20 Grad, einzelne Schauer möglich. Dienstag und vor allem am Mittwoch sehr sommerlich und es wird von Tag zu Tag wärmer in der neuen Woche, am Donnerstag um die 30 Grad.
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2: Es läuft für Deutschland bei der Fußball-Weltmeisterschaft. Das Team von Julian Nagelsmann bestreitet aktuell in Houston das Auftaktspiel gegen Curaçao. Und es steht 5:1 für die deutsche Nationalmannschaft. Nathaniel Braun hat gerade den 5. Treffer erzielt. Zwischenzeitlich gab es einen kurzen Schock nach dem 1:1 Ausgleich des Gastgebers. Aber danach hatte Deutschland alles im Griff und steuert souverän auf den Auftaktsieg bei dieser Weltmeisterschaft zu.
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3: Ich bin Gregor Jose Moser. Nach dem ersten WM-Gruppenspiel der deutschen Fußballnationalmannschaft gegen Curaçao spielen heute Nacht die anderen beiden deutschen Gruppengegner gegeneinander. Die Elfenbeinküste trifft um 1 Uhr auf Ecuador. Schon um 22 Uhr beginnt die Partie Niederlande gegen Japan und wer ganz lange aufbleiben oder sehr früh aufstehen will, ab 4 Uhr spielt auch noch Schweden gegen Tunesien. Zum 80. Geburtstag hat Bundespräsident Steinmeier US-Präsident Trump gratuliert und dabei für die transatlantische Partnerschaft geworben. In seinem Schreiben erinnerte Steinmeier an die deutschen Wurzeln von Trumps Familie. Dessen Großvater war einst aus der Pfalz in die USA ausgewandert. David Riemer berichtet.
4: Familiengeschichten wie die der Trumps prägen die Partnerschaft zwischen Deutschland und den USA und verbinden beide Länder über Generationen hinweg, so Steinmeier. Trump selbst will seinen Geburtstag spektakulär feiern. Direkt vor dem Weißen Haus sollen martialische Käfigkämpfe stattfinden. Anders als etwa beim Wrestling sind die Kämpfe nicht gestellt. Es wird oft blutig, Knochen brechen oder Kämpfer werden von ihren Gegnern bewusstlos geprügelt.
3: Beim Bau neuer Kraftwerke soll der Osten künftig stärker zum Zug kommen. Der Bundesrat hat dafür grünes Licht für einen Vorstoß aus Sachsen gegeben. Geplant ist, neue Kraftwerke künftig besser über Deutschland zu verteilen. Mindestens ein Drittel der Anlagen soll außerhalb des Südens entstehen, auch in Ostdeutschland. Sachsens Energieminister Dirk Panther spricht von einem wichtigen Signal für die Versorgungssicherheit und die Energiestandorte im Freistaat. Über das Gesetz muss nun noch der Bundestag entscheiden. US-Präsident Trump hat den Gegenangriff Israels im Libanon verurteilt. Der Angriff bei Beirut hätte nicht stattfinden dürfen, insbesondere an einem besonderen Tag, an dem wir einem Friedensabkommen mit dem Iran so nahe sind, schrieb Trump wörtlich auf seiner Plattform. Der Iran hatte nach den israelischen Angriffen bei Beirut die mögliche Einigung auf ein Rahmenabkommen mit den USA in Frage gestellt.
1: Das Sachsenwetter.
5: Die Nacht wechselnd bewölkt, aber überwiegend trocken bei Tiefstwerten zwischen 12 und 8 Grad. Morgen am Montag nochmal unbeständig und windig, 15 bis 20 Grad, einzelne Schauer möglich. Dienstag und vor allem am Mittwoch sehr sommerlich und es wird von Tag zu Tag wärmer in der neuen Woche, am Donnerstag um die 30 Grad.
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2: Souveräner und solider und torreicher Auftakt für die deutsche Fußballnationalmannschaft bei der Weltmeisterschaft in Nordamerika. Es gab ein 7:1 gegen Curaçao. Also die deutsche Mannschaft ist ihrer Favoritenrolle gerecht geworden. 7:1, da war doch mal was mit Brasilien 2014. Also endlich auch mal wieder ein Auftaktsieg für das deutsche Team bei einer Weltmeisterschaft. Das hat es das letzte Mal auch in Brasilien gegeben. Die Torschützen für Deutschland: Felix Metscher, Nico Schlotterbeck, Jamal Musiala, Nathaniel Brown, Dennis Undav und zweimal Kai Havertz. Weiter geht's dann am Samstag mit dem zweiten Gruppenspiel gegen die Elfenbeinküste. Und die Elfenbeinküste spielt heute Nacht noch im Duell der deutschen Gruppengegner gegen Ecuador.
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0: Das Sachsenwetter.
1: Die Nachts wechseln bewölkt, aber überwiegend trocken bei Tiefstwerten zwischen 12 und 8 Grad. Morgen am Montag nochmal unbeständig und windig, 15 bis 20 Grad, einzelne Schauer möglich. Dienstag und vor allem am Mittwoch sehr sommerlich und es wird von Tag zu Tag wärmer in der neuen Woche, am Donnerstag um die 30 Grad.
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5: Ich bin Hendrik Daum. Fußballparty in den USA. Die deutsche Nationalmannschaft hat in ihrem ersten WM-Gruppenspiel Außenseiter Curaçao deklassiert. In Houston gab es einen 7:1 Kantersieg. Die deutschen Torschützen waren Mecha, Schlotterbeck, Musiala, Brown, Undaf und zweimal Havertz. Das zweite Gruppenspiel bestreitet Deutschland am kommenden Samstag gegen die Elfenbeinküste. Die Schweizer haben einen Vorstoß von Rechtskonservativen zur Begrenzung der Migration klar abgelehnt. Bei einer Volksabstimmung sprachen sich nach vorläufigen Teilergebnissen rund 54% dagegen aus, eine Bevölkerungsobergrenze einzuführen. Christiane Oellrich berichtet.
6: Am Ende ist das Ergebnis doch recht deutlich. Die Schweizer wollen die Migration nicht mit einem künstlichen Bevölkerungsdeckel begrenzen. Was aber klar ist, das Thema bleibt. Viele Menschen sind, wie in Deutschland und anderen Ländern, besorgt über die Zahl der Ausländer im Land.
5: Bund und Länder stehen offenbar kurz davor, sich auf eine grundlegende Finanzreform zu einigen. Dabei geht es im Kern um die Frage, wie die Kosten aufgeteilt werden, zum Beispiel für Sozialleistungen oder Wohngeld. Wie das Handelsblatt berichtet, akzeptiert der Bund jetzt Folgendes. Wenn Gesetze, die in Berlin beschlossen werden, zu zusätzlichen Kosten für Städte und Gemeinden führen, dann kommt dafür der Bund auf, wenn sie neue Ausgaben verursachen. Beim Bau neuer Kraftwerke soll der Osten künftig stärker zum Zug kommen. Der Bundesrat hat dafür grünes Licht für einen Vorstoß aus Sachsen gegeben. Geplant ist, neue Kraftwerke künftig besser über Deutschland zu verteilen. Mindestens ein Drittel der Anlagen soll außerhalb des Südens entstehen, auch in Ostdeutschland. Sachsens Energieminister Dirk Panther spricht von einem wichtigen Signal für die Versorgungssicherheit und die Energiestandorte im Freistaat.
0: Das Sachsenwetter.
7: Die Nacht wechselnd bewölkt, aber überwiegend trocken bei Tiefstwerten zwischen 12 und 8 Grad. Morgen am Montag nochmal unbeständig und windig, 15 bis 20 Grad, einzelne Schauer möglich. Dienstag und vor allem am Mittwoch sehr sommerlich und es wird von Tag zu Tag wärmer in der neuen Woche, am Donnerstag um die 30 Grad.
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0: Das Sachsenwetter.
1: Die Nachts wechseln bewölkt, aber überwiegend trocken bei Tiefstwerten zwischen 12 und 8 Grad. Morgen am Montag nochmal unbeständig und windig, 15 bis 20 Grad, einzelne Schauer möglich. Dienstag und vor allem am Mittwoch sehr sommerlich und es wird von Tag zu Tag wärmer in der neuen Woche, am Donnerstag um die 30 Grad.
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3: Ich bin Hendrik Daum. Es war eine Fußballparty in den USA. Die deutsche Nationalmannschaft hat in ihrem ersten WM-Gruppenspiel Außenseiter Curaçao deklassiert. In Houston gab es einen 7:1 Kantersieg. Die deutschen Torschützen waren Mecha, Schlotterbeck, Musiala, Brown, Undaf und zweimal Havertz. Das zweite Gruppenspiel bestreitet Deutschland am kommenden Samstag dann gegen die Elfenbeinküste. Bundespräsident Steinmeier hat US-Präsident Trump zu seinem heutigen 80. Geburtstag gratuliert und dabei für die transatlantische Partnerschaft geworben. In seinem Schreiben erinnerte Steinmeier an die deutschen Wurzeln von Trumps Familie. Dessen Großvater war ja einst aus der Pfalz in die USA ausgewandert. David Riemer berichtet.
4: Familiengeschichten wie die der Trumps prägen die Partnerschaft zwischen Deutschland und den USA und verbinden beide Länder über Generationen hinweg, so Steinmeier. Er rief dazu auf, den transatlantischen Austausch weiter zu fördern. Trump selbst will seinen Geburtstag spektakulär feiern. Direkt vor dem Weißen Haus sollen martialische Käfigkämpfe stattfinden. Dabei kommen Techniken unter anderem aus dem Boxen, Ring, Karate und Kickboxen zum Einsatz.
3: Bund und Länder stehen offenbar kurz davor, sich auf eine grundlegende Finanzreform zu einigen. Dabei geht es im Kern um die Frage, wie die Kosten aufgeteilt werden, zum Beispiel für Sozialleistungen oder Wohngeld. Wie das Handelsblatt berichtet, akzeptiert der Bund jetzt Folgendes. Wenn Gesetze, die in Berlin beschlossen werden, zu zusätzlichen Kosten für Städte und Gemeinden führen, dann kommt dafür der Bund auf, wenn sie neue Ausgaben verursachen. Beim Bau neuer Kraftwerke soll der Osten künftig stärker zum Zug kommen. Der Bundesrat hat dafür grünes Licht für einen Vorstoß aus Sachsen gegeben. Geplant ist, neue Kraftwerke künftig besser über Deutschland zu verteilen. Mindestens ein Drittel der Anlagen soll außerhalb des Südens entstehen, auch in Ostdeutschland. Sachsens Energieminister Dirk Panther spricht von einem wichtigen Signal für die Versorgungssicherheit und die Energiestandorte im Freistaat.
2: Das Sachsenwetter.
5: Die Nacht wechselnd bewölkt, aber überwiegend trocken bei Tiefstwerten zwischen 12 und 8 Grad. Morgen am Montag nochmal unbeständig und windig, 15 bis 20 Grad, einzelne Schauer möglich. Dienstag und vor allem am Mittwoch sehr sommerlich und es wird von Tag zu Tag wärmer in der neuen Woche, am Donnerstag um die 30 Grad.
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1: Ich bin Hendrik Daum. Es war ein WM-Traumstart. Jetzt also kann die Euphoriewelle aus den USA zu uns herüberschwappen. Mit einem 7:1-Torfestival gegen Curaçao haben die deutschen Kicker für den erhofften Budenzauber in Houston gesorgt. Torschützen für Deutschland waren Felix Metscher, Nico Schlotterbeck, Jamal Musiala, Nathaniel Brown und Dennis Undaf. Kai Havertz, der traf zweimal. Der bei seinem Länderspiel-Comeback nahezu arbeitslose Rekordtorhüter Manuel Neuer bei Magenta TV.
2: Die Spielfreude war da. Jeder, der eingewechselt wurde, hat Energie reingebracht. Ich glaube, man sieht die Geschlossenheit in der Mannschaft. Das war jetzt nicht Brasilien im Halbfinale, das war Curaçao im ersten Spiel. Aber man muss immer einen guten Start haben und den haben wir heute gehabt und deshalb sind wir erstmal froh.
1: Das zweite Gruppenspiel bestreitet die deutsche Elf am kommenden Samstag. Gegner in Toronto ist dann die Elfenbeinküste. Die USA und der Iran haben sich nach Angaben des Vermittlers Pakistan jetzt auf ein Abkommen geeinigt. Nach intensiven Gesprächen freuen wir uns, bekannt geben zu können, dass das Friedensabkommen zwischen den Vereinigten Staaten von Amerika und der Islamischen Republik Iran erzielt wurde. Das schrieb soeben Pakistans Premier Sharif auf der Plattform X. Die offizielle Unterzeichnungszeremonie soll demnach am Freitag in der Schweiz stattfinden. Bund und Länder stehen offenbar kurz davor, sich auf eine grundlegende Finanzreform zu einigen. Dabei geht es im Kern um die Frage, wie die Kosten aufgeteilt werden, zum Beispiel für Sozialleistungen oder Wohngeld. Wie das Handelsblatt berichtet, akzeptiert der Bund jetzt Folgendes. Wenn Gesetze, die in Berlin beschlossen werden, zu zusätzlichen Kosten für Städte und Gemeinden führen, dann kommt dafür der Bund auf, wenn sie neue Ausgaben verursachen. Beim Bau neuer Kraftwerke soll der Osten künftig stärker zum Zug kommen. Der Bundesrat hat dafür grünes Licht für einen Vorstoß aus Sachsen gegeben. Geplant ist, neue Kraftwerke künftig besser über Deutschland zu verteilen. Mindestens ein Drittel der Anlagen soll außerhalb des Südens entstehen, auch in Ostdeutschland. Sachsens Energieminister Dirk Panther spricht von einem wichtigen Signal für die Versorgungssicherheit und die Energiestandorte im Freistaat.
0: Das Sachsenwetter.
3: Diese Nacht wechselnd bewölkt, aber nur vereinzelt Regen bei Tiefstwerten zwischen

12 und 8 Grad. Ja, heute zum Wochenstart nochmal unbeständig und windig, bei maximal 15 bis 20 Grad sind einzelne Schauer möglich. Der Dienstag und vor allem am Mittwoch sehr sommerlich und es wird von Tag zu Tag wärmer in dieser neuen Woche. Am Donnerstag sind wir bei um die 30 Grad.

Stell dir vor, irgendwo gibt es einen Planeten, auf dem intelligente Wesen leben. Sie sehen vielleicht genauso aus wie wir. Und auf diesem Planeten gibt es Bibliotheken voll mit Büchern, geschrieben von Dichtern, Philosophen und Wissenschaftlern. Und vielleicht, wenn auf der Welt der Hass und die Gier so groß werden, dass nichts, aber auch nichts mehr sie retten kann, dann vielleicht gibt es dort auch ein Buch, das heißt Der Untergang der Erde. Es wird über uns berichten, über unser Leben, über unseren Tod und über Feuer, das so groß war, dass keine Tränen es löschen konnten. Bis hin zur letzten Sekunde,

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1: Es ist 1 Uhr.

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1: Ich bin Hendrik Daum. Es war ein WM-Traumstart. Jetzt also kann die Euphoriewelle aus den USA zu uns herüberschwappen. Mit einem 7:1-Torfestival gegen Curaçao haben die deutschen Kicker für den erhofften Budenzauber in Houston gesorgt. Torschützen für Deutschland waren Felix Metscher, Nico Schlotterbeck, Jamal Musiala, Nathaniel Brown und Dennis Undaf. Kai Havertz, der traf zweimal. Der bei seinem Länderspiel-Comeback nahezu arbeitslose Rekordtorhüter Manuel Neuer bei Magenta TV.
2: Die Spielfreude war da. Jeder, der eingewechselt wurde, hat Energie reingebracht. Ich glaube, man sieht die Geschlossenheit in der Mannschaft. Das war jetzt nicht Brasilien im Halbfinale, das war Curaçao im ersten Spiel. Aber man muss immer einen guten Start haben und den haben wir heute gehabt und deshalb sind wir erstmal froh.
1: Das zweite Gruppenspiel bestreitet die deutsche Elf am kommenden Samstag. Gegner in Toronto ist dann die Elfenbeinküste. Nach langem Hin und Her haben sich die USA und der Iran jetzt auf ein Friedensabkommen geeinigt. Das haben der Vermittler Pakistan und US-Präsident Trump vor kurzem auf X und True Social mitgeteilt. Die USA und der Iran, heißt es, hätten die sofortige und dauerhafte Einstellung der militärischen Operationen an allen Fronten erklärt. US-Präsident Trump erklärte weiter, er habe das Ende der US-Seeblockade in der Straße von Hormuz angeordnet und auch der Iran werde, so Trump, umgehend die Straße von Hormuz öffnen. Die offizielle Unterzeichnung der Vereinbarung ist für den kommenden Freitag in der Schweiz geplant. Beim Bau neuer Kraftwerke soll der Osten künftig stärker zum Zug kommen. Der Bundesrat hat dafür grünes Licht für einen Vorstoß aus Sachsen gegeben. Geplant ist, neue Kraftwerke künftig besser über Deutschland zu verteilen. Mindestens ein Drittel der Anlagen soll außerhalb des Südens entstehen, auch in Ostdeutschland. Sachsens Energieminister Dirk Panther spricht von einem wichtigen Signal für die Versorgungssicherheit und die Energiestandorte im Freistaat. Und Formel 1, Lewis Hamilton hat den großen Preis von Katalonien gewonnen. Der Ferrari-Pilot setzte sich überraschend vor George Russell im Mercedes und Weltmeister Lando Norris im McLaren durch. WM-Spitzenreiter Kimi Antonelli schied kurz vor dem Ziel wegen eines technischen Defekts aus.
0: Das Sachsenwetter.
3: Diese Nacht wechselnd bewölkt, aber nur vereinzelt Regen bei Tiefstwerten zwischen 12 und 8 Grad. Ja, heute zum Wochenstart nochmal unbeständig und windig, bei maximal 15 bis 20 Grad sind einzelne Schauer möglich. Der Dienstag und vor allem am Mittwoch sehr sommerlich und es wird von Tag zu Tag wärmer in dieser neuen Woche. Am Donnerstag sind wir bei um die 30 Grad.

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1: Ich bin Hendrik Daum. Schützenfest zum WM-Auftakt für die deutsche Fußballnationalmannschaft. Die DFB-Auswahl hat in Houston ihr erstes Gruppenspiel gegen WM-Neuling Curaçao mit 7:1 gewonnen. Torschützen für Deutschland waren Felix Metscher, Nico Schlotterbeck, Jamal Musiala, Nathaniel Brown, Dennis Undaff und Kai Havertz, der gleich zweimal traf. Ein hochzufriedener Bundestrainer.
2: Das Miteinander, was sie haben, auch auf dem Platz, aber auch außerhalb des Platzes, ist schon außergewöhnlich. Und davon müssen sie zehren. Und da sind auch mal schwierige Momente sicher dabei, die man dann aber leichter wegstecken kann, wenn man einfach zusammensteht. Und das machen sie schon gut. Und natürlich ein Auftaktsieg ist immer wichtig. Ein Start in ein Rennen ist immer sehr wichtig. Und von dem her sind wir froh, dass wir das geschafft haben.
1: Julian Nagelsmann bei Magenta TV. Das zweite Gruppenspiel bestreitet die deutsche Elf am kommenden Samstag. Gegner in Toronto ist dann die Elfenbeinküste. Die Niederlande haben einen Auftaktsieg gegen Japan verspielt. Trotz einer zweimaligen Führung musste sich das Oranje-Team mit einem 2:2 zufrieden geben. Nach langem Hin und Her haben sich die USA und der Iran jetzt auf ein Friedensabkommen geeinigt. Das haben der Vermittler Pakistan und US-Präsident Trump vor kurzem auf X und True Social mitgeteilt. Die USA und der Iran, heißt es, hätten die sofortige und dauerhafte Einstellung der militärischen Operation